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1: Ich bin Katrin Müller. Alarmierende Details zum mutmaßlichen Stromsaboteur. Ermittler haben nach Angaben von NRW-Innenminister Reul im Wohnwagen des 48-Jährigen ein Notizbuch gefunden. Darin hatte der Mann handschriftlich mehr als 160 weitere Anschlagsziele vermerkt.
2: Es seien durch die Festnahme des Verdächtigen womöglich immer weitere Anschläge auf die Stromnetze verhindert worden, gibt sich der NRW-Innenminister überzeugt. Inzwischen wissen die Fahnder auch von 7 Lagern des Mannes. Bei einigen sei die Polizei bereits fündig geworden. Über 40 Abschussvorrichtungen für Raketen wurden in NRW, Brandenburg und Sachsen sichergestellt. Alles ziemlich professionell, sagt Reul. Auch wurden Substanzen zum Bau von Sprengsätzen entdeckt. In einem seiner Bekennerschreiben gibt der Mann den Kampf gegen die Stromerzeugung aus fossilen Brennstoffen als Motiv an. Tanja Wagner, Nachrichtenredaktion.
1: Bundesgesundheitsminister Linnemann strebt mehr Effizienz in der medizinischen Versorgung und der Pflege an. Es werde sehr viel Geld für Gesundheit ausgegeben, man bekomme dafür an zu vielen Stellen aber nicht die Versorgung, die die Menschen zu Recht erwarten, sagte er in seiner ersten Rede als Ressortchef im Bundestag. Der Verband der Hausärztinnen und Hausärzte forderte von Linnemann dagegen schnelle Reformen zur Stabilisierung der hausärztlichen Versorgung. Die islamistischen Terroranschläge vom 11. September 2001 in den USA sind heute genau 25 Jahre her. Es gibt verschiedene Gedenkveranstaltungen. Der Tag hatte die Weltordnung in Frage gestellt.
3: In New York und in anderen Orten der USA wird heute den tausenden Opfern der Anschläge gedacht. Am Ground Zero, dort wo die Zwillingstürme einmal standen, sollen die Namen der Opfer verlesen werden. Am 11. September 2001 entführten Terroristen insgesamt 4 Flugzeuge. 2 davon flogen in die Türme des World Trade Centers in New York. Ein weiteres in das Pentagon nahe Washington. Ein 4. wurde von den Passagieren zum Absturz gebracht, die dadurch einen weiteren Anschlag vermieden. Aus New York, Anne Pollmann.
1: Zum Fußball. Nächster Auftaktsieg für den FC Bayern München in der Champions League. Die Münchner gewannen 5:0 gegen Bodø Glimt aus Norwegen. Niederlage dagegen für RB Leipzig. Die Sachsen unterlagen beim italienischen Debütanten Como 1907 deutlich mit 1:4.
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1: Ich bin Katrin Müller. Der Hausärztinnen- und Hausärzteverband warnt vor einem möglichen Zusammenbruch der Versorgung. Bundesgesundheitsminister Linnemann müsse umgehend handeln, fordert der Co-Vorsitzende Blumenthal-Bayer in Berlin. Ihm zufolge gibt es viel Angst in den Praxen. Man sei durchgeschüttelt, die Situation unübersichtlich.
2: Wer hilft bei Schnupfen, Grippe und anderen Wehwehchen, wenn es den Hausarzt um die Ecke nicht mehr gibt? Schon jetzt ist die Versorgung in einigen Teilen Deutschlands stark unter Druck. Jeder Vierte gibt in einer Umfrage des Hausärzteverbands an, dass sich die Situation in den letzten 5 Jahren verschlechtert hat. Das dürften die Sparmaßnahmen der Bundesregierung nur noch verschärfen. Mehr als 60% der Mediziner erwarten längere Wartezeiten und weniger Zeit für ihre Patienten. Deshalb fordert der Verband vom Gesundheitsminister bessere Rahmenbedingungen und weniger Bürokratie. Tanja Wagner, Nachrichtenredaktion.
1: Im Osten der Schweiz sind bei einem Unfall eines niederländischen Reisebusses mehrere Menschen ums Leben gekommen. Weitere Personen wurden verletzt, wie die Polizei mitteilte. Der Unfall ereignete sich demnach im Kanton Graubünden. Rund 50 Menschen saßen wohl im Bus. Der krachte plötzlich gegen eine Leitplanke, kippte um und blieb auf der Seite liegen. Im Bundestag endet heute die erste Lesung der Haushaltspläne der Bundesregierung für das kommende Jahr. Unter anderem redet noch Arbeitsministerin Baas. Sie ist für die umstrittene Rentenreform zuständig. Nur einer von vielen Punkten, der von der Opposition kritisiert wird.
3: Als die Rentenkommission ihre Reformvorschläge vorgelegt hat, sagten Kanzler Merz und Arbeitsministerin Baas, genauso machen wir das und zwar alles. Inzwischen stellt aber auch Baas etwa das geplante aus der abschlagsfreien Rente nach 45 Beitragsjahren wieder in Frage. Würde die Regierung damit eingehen auf Bedenken der Bevölkerung, die sich im AfD-Sieg bei der Landtagswahl in Sachsen-Anhalt ausgedrückt haben, oder zeigen neue interne Diskussionen, dass Union und SPD nichts auf die Reihe bekommen? Darüber wird im Bundestag heute gestritten werden. Aus Berlin, Jan-Henna Reitze.
1: Zum Fußball. In der Champions League ist der FC Bayern erfolgreich in die Ligaphase gestartet. Gegen den norwegischen Verein Bodø/Glimt gewannen die Münchner in der heimischen Allianz Arena mit 5:0. RB Leipzig dagegen hat sein Auswärtsspiel gegen Como 1907 mit 1:4 verloren.
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1: Ich bin Katrin Müller. Der Hausärztinnen- und Hausärzteverband warnt vor einem möglichen Zusammenbruch der Versorgung. Bundesgesundheitsminister Linnemann müsse umgehend handeln, fordert der Co-Vorsitzende Blumenthal Bayer in Berlin. Ihm zufolge gibt es viel Angst in den Praxen. Man sei durchgeschüttelt, die Situation unübersichtlich.
2: Wer hilft bei Schnupfen, Grippe und anderen Wehwehchen, wenn es den Hausarzt um die Ecke nicht mehr gibt? Schon jetzt ist die Versorgung in einigen Teilen Deutschlands stark unter Druck. Jeder Vierte gibt in einer Umfrage des Hausärzteverbands an, dass sich die Situation in den letzten 5 Jahren verschlechtert hat. Das dürften die Sparmaßnahmen der Bundesregierung nur noch verschärfen. Mehr als 60% der Mediziner erwarten längere Wartezeiten und weniger Zeit für ihre Patienten. Deshalb fordert der Verband vom Gesundheitsminister bessere Rahmenbedingungen und weniger Bürokratie. Tanja Wagner, Nachrichtenredaktion.
1: Im Osten der Schweiz sind bei einem Unfall eines niederländischen Reisebusses mehrere Menschen ums Leben gekommen. Weitere Personen wurden verletzt, wie die Polizei mitteilte. Der Unfall ereignete sich demnach im Kanton Graubünden. Rund 50 Menschen saßen wohl im Bus. Der krachte plötzlich gegen eine Leitplanke, kippte um und blieb auf der Seite liegen. Im Bundestag endet heute die erste Lesung der Haushaltspläne der Bundesregierung für das kommende Jahr. Unter anderem redet noch Arbeitsministerin Baas. Sie ist für die umstrittene Rentenreform zuständig. Nur einer von vielen Punkten, der von der Opposition kritisiert wird.
3: Als die Rentenkommission ihre Reformvorschläge vorgelegt hat, sagten Kanzler Merz und Arbeitsministerin Baas, genauso machen wir das, und zwar alles. Inzwischen stellt aber auch Baas etwa das Geplante aus der abschlagsfreien Rente nach 45 Beitragsjahren wieder in Frage. Würde die Regierung damit eingehen auf Bedenken der Bevölkerung, die sich im AfD-Sieg bei der Landtagswahl in Sachsen-Anhalt ausgedrückt haben, oder zeigen neue interne Diskussionen, dass Union und SPD nichts auf die Reihe bekommen? Darüber wird im Bundestag heute gestritten werden. Aus Berlin, Jan-Henna Reitze.
1: Zum Fußball. In der Champions League ist der FC Bayern erfolgreich in die Ligaphase gestartet. Gegen den norwegischen Verein Bodø Glimt gewannen die Münchner in der heimischen Allianz Arena mit 5:0. RB Leipzig dagegen hat sein Auswärtsspiel gegen Como 1907 mit 1:4 verloren.
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1: Ich bin Katrin Müller. Alarmierende Details zum mutmaßlichen Stromsaboteur. Ermittler haben nach Angaben von NRW-Innenminister Reul im Wohnwagen des 48-Jährigen ein Notizbuch gefunden. Darin hatte der Mann handschriftlich mehr als 160 weitere Anschlagsziele vermerkt.
2: Es seien durch die Festnahme des Verdächtigen womöglich immer weitere Anschläge auf die Stromnetze verhindert worden, gibt sich der NRW-Innenminister überzeugt. Inzwischen wissen die Fahnder auch von 7 Lagern des Mannes. Bei einigen sei die Polizei bereits fündig geworden. Über 40 Abschussvorrichtungen für Raketen wurden in NRW, Brandenburg und Sachsen sichergestellt. Alles ziemlich professionell, sagt Reul. Auch wurden Substanzen zum Bau von Sprengsätzen entdeckt. In einem seiner Bekennerschreiben gibt der Mann den Kampf gegen die Stromerzeugung aus fossilen Brennstoffen als Motiv an. Tanja Wagner, Nachrichtenredaktion.
1: Bundesgesundheitsminister Linnemann strebt mehr Effizienz in der medizinischen Versorgung und der Pflege an. Es werde sehr viel Geld für Gesundheit ausgegeben. Man bekomme dafür an zu vielen Stellen aber nicht die Versorgung, die die Menschen zu Recht erwarten, sagte er in seiner ersten Rede als Ressortchef im Bundestag. Der Verband der Hausärztinnen und Hausärzte forderte von Linnemann dagegen schnelle Reformen zur Stabilisierung der hausärztlichen Versorgung. Die islamistischen Terroranschläge vom 11. September 2001 in den USA sind heute genau 25 Jahre her. Es gibt verschiedene Gedenkveranstaltungen. Der Tag hatte die Weltordnung in Frage gestellt.
3: In New York und in anderen Orten der USA wird heute den tausenden Opfern der Anschläge gedacht. Am Ground Zero, dort wo die Zwillingstürme einmal standen, sollen die Namen der Opfer verlesen werden. Am 11. September 2001 entführten Terroristen insgesamt 4 Flugzeuge. 2 davon flogen in die Türme des World Trade Centers in New York. Ein weiteres in das Pentagon nahe Washington. Ein 4. wurde von den Passagieren zum Absturz gebracht, die dadurch einen weiteren Anschlag vermieden. Aus New York, Anne Pollmann.
1: Zum Fußball. Nächster Auftaktsieg für den FC Bayern München in der Champions League. Die Münchner gewannen 5:0 gegen Bodø Glimt aus Norwegen. Niederlage dagegen für RB Leipzig. Die Sachsen unterlagen beim italienischen Debütanten Como 1907 deutlich mit 1:4.
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1: Ich bin Katrin Müller. Alarmierende Details zum mutmaßlichen Stromsaboteur. Ermittler haben nach Angaben von NRW-Innenminister Reul im Wohnwagen des 48-Jährigen ein Notizbuch gefunden. Darin hatte der Mann handschriftlich mehr als 160 weitere Anschlagsziele vermerkt.
2: Es seien durch die Festnahme des Verdächtigen womöglich immer weitere Anschläge auf die Stromnetze verhindert worden, gibt sich der NRW-Innenminister überzeugt. Inzwischen wissen die Fahnder auch von 7 Lagern des Mannes. Bei einigen sei die Polizei bereits fündig geworden. Über 40 Abschussvorrichtungen für Raketen wurden in NRW, Brandenburg und Sachsen sichergestellt. Alles ziemlich professionell, sagt Reul. Auch wurden Substanzen zum Bau von Sprengsätzen entdeckt. In einem seiner Bekennerschreiben gibt der Mann den Kampf gegen die Stromerzeugung aus fossilen Brennstoffen als Motiv an. Tanja Wagner, Nachrichtenredaktion.
1: Bundesgesundheitsminister Linnemann strebt mehr Effizienz in der medizinischen Versorgung und der Pflege an. Es werde sehr viel Geld für Gesundheit ausgegeben. Man bekomme dafür an zu vielen Stellen aber nicht die Versorgung, die die Menschen zu Recht erwarten, sagte er in seiner ersten Rede als Ressortchef im Bundestag. Der Verband der Hausärztinnen und Hausärzte forderte von Linnemann dagegen schnelle Reformen zur Stabilisierung der hausärztlichen Versorgung. Die islamistischen Terroranschläge vom 11. September 2001 in den USA sind heute genau 25 Jahre her. Es gibt verschiedene Gedenkveranstaltungen. Der Tag hatte die Weltordnung in Frage gestellt.
3: In New York und in anderen Orten der USA wird heute den tausenden Opfern der Anschläge gedacht. Am Ground Zero, dort wo die Zwillingstürme einmal standen, sollen die Namen der Opfer verlesen werden. Am 11. September 2001 entführten Terroristen insgesamt 4 Flugzeuge. 2 davon flogen in die Türme des World Trade Centers in New York. Ein weiteres in das Pentagon nahe Washington. Ein 4. wurde von den Passagieren zum Absturz gebracht, die dadurch einen weiteren Anschlag vermieden. Aus New York, Anne Pollmann.
1: Zum Fußball. Nächster Auftaktsieg für den FC Bayern München in der Champions League. Die Münchner gewannen 5:0 gegen Bodø Glimt aus Norwegen. Niederlage dagegen für RB Leipzig. Die Sachsen unterlagen beim italienischen Debütanten Como 1907 deutlich mit 1:4.
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1: Ich bin Katrin Müller. Im Osten der Schweiz sind bei einem Unfall eines niederländischen Reisebusses mehrere Menschen ums Leben gekommen. Weitere Personen wurden verletzt, wie die Polizei mitteilte. Der Unfall ereignete sich demnach im Kanton Graubünden. Rund 50 Menschen saßen wohl im Bus. Der krachte plötzlich gegen eine Leitplanke, kippte um und blieb auf der Seite liegen. Bundesinnenminister Dobrindt warnt vor weiteren möglichen Anschlägen in Deutschland. Nach Einschätzung der Bundesregierung geht dabei auch von Russland eine hybride Bedrohung aus, etwa durch Sabotage, Cyberangriffe und Einflussnahme. Dobrindt rechnet zudem mit dem Einsatz sogenannter Wegwerfagenten, die für einzelne Aktionen angeworben werden.
2: Deutschland muss jeden Tag weiter mit Anschlagsszenarien rechnen, sagt Dobrindt. Als Beispiel nennt er einen versuchten Brandanschlag in München, bei dem zwei Tatverdächtige Brandsätze in Richtung von Gebäuden mit Rüstungsbezug geworfen haben sollen. Auch hinter dem versuchten Drohnenangriff am Flughafen Leipzig-Halle sollen solche angeworbenen Helfer stecken. Laut der Bundesregierung übernehmen sogenannte Wegwerfagenten einfache Spionage-, Sabotage- oder Propagandaaufgaben und können im Fall einer Enttarnung den eigentlichen Auftraggeber oft gar nicht benennen. Babette Büchner, Nachrichtenredaktion.
1: Der frühere Unionsfraktionschef Spahn hat sich bei den CDU-Mitgliedern seines Wahlkreises für seinen Umgang mit der Leihmutterschaft seines Sohnes entschuldigt. Er räumte ein, seine veränderte Haltung zu dem Thema nicht rechtzeitig öffentlich gemacht zu haben. Ende Juli war Spahn deshalb als Fraktionsvorsitzender zurückgetreten.
3: Spahn schreibt, er sei zu feige gewesen, bei dem sensiblen Thema offen Farbe zu bekennen. Mit seinem Mann habe er über Jahre verschiedene Wege zur Familiengründung abgewogen, dabei habe sich seine Haltung zur Leihmutterschaft verändert. Diesen Prozess habe er aber nicht erklärt. Er habe eine schwierige Debatte vermeiden wollen und dadurch am Ende eine noch schwierigere ausgelöst. Das bedauere er zutiefst. Thomas Pleskin, Nachrichtenredaktion.
1: Zum Fußball. Nächster Auftaktsieg für den FC Bayern München in der Champions League. Die Münchner gewannen 5:0 gegen Bodø/Glimt aus Norwegen. Niederlage dagegen für RB Leipzig. Die Sachsen unterlagen beim italienischen Debütanten Como 1907 deutlich mit 1:4.
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1: Ich bin Katrin Müller. Im Osten der Schweiz sind bei einem Unfall eines niederländischen Reisebusses mehrere Menschen ums Leben gekommen. Weitere Personen wurden verletzt, wie die Polizei mitteilte. Der Unfall ereignete sich demnach im Kanton Graubünden. Rund 50 Menschen saßen wohl im Bus. Der krachte plötzlich gegen eine Leitplanke, kippte um und blieb auf der Seite liegen. Bundesinnenminister Dobrindt warnt vor weiteren möglichen Anschlägen in Deutschland. Nach Einschätzung der Bundesregierung geht dabei auch von Russland eine hybride Bedrohung aus, etwa durch Sabotage, Cyberangriffe und Einflussnahme. Dobrindt rechnet zudem mit dem Einsatz sogenannter Wegwerfagenten, die für einzelne Aktionen angeworben werden.
2: Deutschland muss jeden Tag weiter mit Anschlagsszenarien rechnen, sagt Dobrindt. Als Beispiel nennt er einen versuchten Brandanschlag in München, bei dem zwei Tatverdächtige Brandsätze in Richtung von Gebäuden mit Rüstungsbezug geworfen haben sollen. Auch hinter dem versuchten Drohnenangriff am Flughafen Leipzig-Halle sollen solche angeworbenen Helfer stecken. Laut der Bundesregierung übernehmen sogenannte Wegwerfagenten einfache Spionage-, Sabotage- oder Propagandaaufgaben und können im Fall einer Enttarnung den eigentlichen Auftraggeber oft gar nicht benennen. Babette Büchner, Nachrichtenredaktion.
1: Der frühere Unionsfraktionschef Spahn hat sich bei den CDU-Mitgliedern seines Wahlkreises für seinen Umgang mit der Leihmutterschaft seines Sohnes entschuldigt. Er räumte ein, seine veränderte Haltung zu dem Thema nicht rechtzeitig öffentlich gemacht zu haben. Ende Juli war Spahn deshalb als Fraktionsvorsitzender zurückgetreten.
3: Spahn schreibt, er sei zu feige gewesen, bei dem sensiblen Thema offen Farbe zu bekennen. Mit seinem Mann habe er über Jahre verschiedene Wege zur Familiengründung abgewogen, dabei habe sich seine Haltung zur Leihmutterschaft verändert. Diesen Prozess habe er aber nicht erklärt. Er habe eine schwierige Debatte vermeiden wollen und dadurch am Ende eine noch schwierigere ausgelöst. Das bedauere er zutiefst. Thomas Pleskin, Nachrichtenredaktion.
1: Zum Fußball. Nächster Auftaktsieg für den FC Bayern München in der Champions League. Die Münchner gewannen 5:0 gegen Bodø Glimt aus Norwegen. Niederlage dagegen für RB Leipzig. Die Sachsen unterlagen beim italienischen Debütanten Como 1907 deutlich mit 1:4.
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1: Ich bin Tine Klimach. Im Bundestag endet heute die erste Lesung der Haushaltspläne der Bundesregierung für das kommende Jahr. Unter anderem redet noch Arbeitsministerin Bärbel Baas. Sie ist für die umstrittene Rentenreform zuständig. Nur einer von vielen Punkten, der von der Opposition kritisiert wird.
2: Als die Rentenkommission ihre Reformvorschläge vorgelegt hat, sagten Kanzler Merz und Arbeitsministerin Baas, genauso machen wir das, und zwar alles. Inzwischen stellt aber auch Baas etwa das geplante Aus der abschlagsfreien Rente

0: nach 45 Beitragsjahren wieder in Frage. Würde die Regierung damit eingehen auf Bedenken der Bevölkerung, die sich im AfD-Sieg bei der Landtagswahl in Sachsen-Anhalt ausgedrückt haben, oder zeigen neue interne Diskussionen, dass Union und SPD nichts auf die Reihe bekommen? Darüber wird im Bundestag heute gestritten werden. Aus Berlin Jan-Henna Reitze.
1: Im Osten der Schweiz sind bei einem Unfall eines niederländischen Reisebusses mehrere Menschen ums Leben gekommen. Weitere Personen wurden verletzt, wie die Polizei mitteilte. Der Unfall ereignete sich demnach im Kanton Graubünden.
2: Rund 50 Menschen saßen wohl im Bus, als es zu dem folgenschweren Unfall kam. Sie waren Berichten zufolge auf dem Weg nach Österreich und zu einem Tagesausflug in der Schweiz. Der endete in einer Katastrophe. Laut Polizei krachte der Reisebus gegen eine Leitplanke, kippte um und blieb auf der Seite liegen. Die niederländische Reiseorganisation, für die der Bus unterwegs war, ist erschüttert. Unsere Gedanken sind bei allen Betroffenen und ihren Angehörigen, hieß es in einer Stellungnahme. Katrin Müller, Nachrichtenredaktion.
1: 25 Jahre nach den terroristischen Anschlägen auf die USA gedenken Amerikaner und Amerikanerinnen heute der Opfer des 11. September 2001. US-Präsident Donald Trump wird bei einer Gedenkveranstaltung am Pentagon erwartet. In New York sollen Angehörige am Ort des Anschlags die Namen der Getöteten vorlesen. Bei den Terroranschlägen vom 11. September kamen fast 3000 Menschen ums Leben, als Terroristen des islamischen Netzwerks Al-Qaida 4 Flugzeuge entführten und 2 davon in die Türme des World Trade Centers steuerten. Zum Sport. Nächster Auftaktsieg für den FC Bayern München in der Champions League. Die Münchner gewannen 5:0 gegen Bodø Glimt aus Norwegen. Niederlage dagegen für RB Leipzig. Die Sachsen unterlagen beim italienischen Debütanten Como deutlich mit 1:4.
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0: 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Zum Wochenende hin bleibt die Pollenkonzentration in Thüringen stabil auf einem niedrigen Niveau. Gut für Allergiker. Die große Heuschnupfensaison neigt sich für dieses Jahr dem Ende zu. 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
1: Ich bin Hannes Ebert. Guten Morgen. Beim bundesweiten Warntag haben gestern in Thüringen alle Landkreise und kreisfreien Städte mitgemacht. Gut 500 digital angesteuerte Sirenen warnten und entwarnten dann auch. Warum zwei Sirenen in Erfurt nicht mitgemacht haben, das wird noch

0: geprüft. Auch Handys wurden über das System Cell Broadcast oder die verschiedenen Warn-Apps angesteuert. Zudem zeigten digitale Stadtinformationstafeln die Testwarnung. Innenminister Georg Mayer sagte hinterher, der Warnmittelmix im Freistaat funktioniert. Nicht überall gehe alles. Der Minister geht aber davon aus, dass die meisten Menschen in Thüringen eine Testwarnung bekommen, gehört oder gesehen haben. Der Verlauf des Warntags wird nun in den nächsten Tagen weiter ausgewertet. Wer Rückmeldungen hat, es gibt eine Umfrage im Internet. Niklas Fuchs, Antenne Thüringen, Redaktion.
1: Seit Ende Juni schwelt bei Meuselwitz auf dem stillgelegten Kohlebergbaugelände unterirdisch ein Brand. Die Frage, wie wirken sich Rauch und unangenehme Gerüche auf die Menschen vor Ort aus? Antworten sollen nun weitere Messungen liefern, die gestern Nachmittag aufgenommen worden sind.
2: An 5 Standorten in Mumsdorf, Falkenhain, Bünau-Roda, Meuselwitz und Michelwitz sind Messgeräte aufgebaut worden und damit wird die Feinstaubbelastung auf Anordnung der Stadt Meuselwitz gemessen. Für die Anwohner ist der Rauch vor allem wegen des starken Geruchs eine Belästigung. Die Ergebnisse, die sollen dann zeigen, ob gesundheitliche Risiken bestehen. Erste Aussagen werden frühestens in 4 Wochen erwartet. Ab Oktober startet dann eine zweite Phase, wo Messungen Werte in Echtzeit liefern sollen. Dazu werden in Mumsdorf und Falkenhain Messcontainer aufgestellt. Christian Lang, Antenne Thüringen, Nachrichtenredaktion.
1: Im Osten der Schweiz ist ein Reisebus aus den Niederlanden verunglückt. Dabei sind mehrere Menschen ums Leben gekommen, weitere wurden verletzt. Der Unfall ereignete sich demnach im Kanton Graubünden zwischen den Orten Susch und Zernetz.
3: Rund 50 Menschen saßen wohl im Bus, als es zu dem folgenschweren Unfall kam. Sie waren Berichten zufolge auf dem Weg nach Österreich und zu einem Tagesausflug in der Schweiz. Der endete in einer Katastrophe. Laut Polizei krachte der Reisebus gegen eine Leitplanke, kippte um und blieb auf der Seite liegen. Die niederländische Reiseorganisation, für die der Bus unterwegs war, ist erschüttert. Unsere Gedanken sind bei allen Betroffenen und ihren Angehörigen, hieß es in einer Stellungnahme. Katrin Müller, Antenne Thüringen, Nachrichtenredaktion.
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1: In der Fußball-Champions League hat Bayern München sein Auftaktspiel gewonnen. Der Rekordmeister besiegte den norwegischen Club Bodø Glimt mit 5:0. Leipzig hat dagegen eine herbe Niederlage einstecken müssen. Die Sachsen verloren in Italien bei Como mit 1:4. Geschichte geschrieben haben die deutschen Basketballerinnen. Sie stehen zum ersten Mal überhaupt in einem WM-Halbfinale. Möglich macht es der völlig überraschende Sieg über Europameister Belgien gestern mit 93:74. Im Halbfinale geht's morgen nun gegen Frankreich.
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4: Ich bin Hannes Ebert. Guten Morgen. Beim bundesweiten Warntag haben gestern in Thüringen alle Landkreise und kreisfreien Städte mitgemacht. Gut 500 digital angesteuerte Sirenen warnten und entwarnten dann auch. Warum zwei Sirenen in Erfurt nicht mitgemacht haben, das wird noch geprüft.
5: Auch Handys wurden über das System Cell Broadcast oder die verschiedenen Warn-Apps angesteuert. Zudem zeigten digitale Stadtinformationstafeln die Testwarnung. Innenminister Georg Mayer sagte hinterher, der Warnmittelmix im Freistaat funktioniert. Nicht überall gehe alles, der Minister geht aber davon aus, dass die meisten Menschen in Thüringen eine Testwarnung bekommen, gehört oder gesehen haben. Der Verlauf des Warntags wird nun in den nächsten Tagen weiter ausgewertet. Wer Rückmeldungen hat, es gibt eine Umfrage im Internet. Niklas Fuchs, Antenne Thüringen, Redaktion.
4: Seit Ende Juni schwelt bei Meuselwitz auf dem stillgelegten Kohlebergbaugelände unterirdisch ein Brand. Die Frage, wie wirken sich Rauch und unangenehme Gerüche auf die Menschen vor Ort aus? Antworten sollen nun weitere Messungen liefern, die gestern Nachmittag aufgenommen worden sind.
6: An 5 Standorten in Mumsdorf, Falkenhain, Bünau-Roda, Meuselwitz und Michelwitz sind Messgeräte aufgebaut worden und damit wird die Feinstaubbelastung auf Anordnung der Stadt Meuselwitz gemessen. Für die Anwohner ist der Rauch vor allem wegen des starken Geruchs eine Belästigung. Die Ergebnisse, die sollen dann zeigen, ob gesundheitliche Risiken bestehen. Erste Aussagen werden früh

0: Mindestens in 4 Wochen erwartet. Ab Oktober startet dann eine zweite Phase, wo Messungen Werte in Echtzeit liefern sollen. Dazu werden in Mumsdorf und Falkenhain Messcontainer aufgestellt. Christian Lang, Antenne Thüringen, Nachrichtenredaktion.
1: Im Osten der Schweiz ist ein Reisebus aus den Niederlanden verunglückt. Dabei sind mehrere Menschen ums Leben gekommen, weitere wurden verletzt. Der Unfall ereignete sich demnach im Kanton Graubünden zwischen den Orten Susch und Zernetz.
2: Rund 50 Menschen saßen wohl im Bus, als es zu dem folgenschweren Unfall kam. Sie waren Berichten zufolge auf dem Weg nach Österreich und zu einem Tagesausflug in der Schweiz. Der endete in einer Katastrophe. Laut Polizei krachte der Reisebus gegen eine Leitplanke, kippte um und blieb auf der Seite liegen. Die niederländische Reiseorganisation, für die der Bus unterwegs war, ist erschüttert. Unsere Gedanken sind bei allen Betroffenen und ihren Angehörigen, hieß es in einer Stellungnahme. Katrin Müller, Antenne Thüringen, Nachrichtenredaktion.
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1: In der Fußball-Champions League hat Bayern München sein Auftaktspiel gewonnen. Der Rekordmeister besiegte den norwegischen Club Bodø Glimt mit 5:0. Leipzig hat dagegen eine herbe Niederlage einstecken müssen. Die Sachsen verloren in Italien bei Como mit 1:4. Geschichte geschrieben haben die deutschen Basketballerinnen. Sie stehen zum ersten Mal überhaupt in einem WM-Halbfinale. Möglich macht es der völlig überraschende Sieg über Europameister Belgien gestern mit 93:74. Im Halbfinale geht's morgen nun gegen Frankreich.
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1: Ich bin Hannes Ebert. Guten Morgen. Nach dem Sturz eines Brückenteils von einem Schwerlasttransporter ist die A9 Richtung Berlin am Hermsdorfer Kreuz erst am Abend wieder komplett freigegeben worden. Das teilte die Autobahnpolizei mit. Das tonnenschwere Brückenteil war am späten Mittwochabend auf die Fahrbahn gefallen und blockierte dann die Nebenfahrbahn zur A9 Richtung Berlin.
2: 19 Stunden lang war die Nebenstrecke dicht, ebenso die Auffahrten von und zur A4 in dem Bereich. Die Bergung selbst war kompliziert. Mit speziellen Kränen konnte der Brückenträger am Nachmittag endlich angehoben und von der Fahrbahn beseitigt werden. Der Unfallhergang ist inzwischen klar. Die Bremsen des Schwerlasttransporters hatten bei der Überfahrt von der A4 zu A9 plötzlich blockiert. Das war zu viel für die Halteketten. Sie wurden aufgesprengt und der Stahlträger stürzte auf die Fahrbahn. Eine Autoscheibe wurde durch die herumfliegenden Trümmer beschädigt. Der Fahrer des Autos blieb aber unverletzt. Per Lück, Antenne Thüringen, Nachrichtenredaktion.

0: Der zweite Warntag gestern hat in Thüringen ganz gut funktioniert und wir lernen ein neues Wort, den Warnmittelmix. Der hat gut funktioniert, sagt Innenminister Georg Mayer. Zwar gehe nicht überall alles, aber die meisten Thüringer hätten wohl eine Testwarnung gehört oder gesehen. Punkt 11 Uhr hatten gestern überall im Freistaat die Handys geschrillt und auch fast überall die Sirenen getutet. Nun wird weiter ausgewertet, das Bundesamt für Katastrophenhilfe dazu auch eine Online-Umfrage freigeschaltet. 25 Jahre nach den Anschlägen vom 11. September 2001 wird weltweit, aber vor allem in den USA, der Opfer gedacht. Präsident Donald Trump kommt zu einer Gedenkveranstaltung am Pentagon am Rande von Washington. Vizepräsident Vance kommt nach New York.
1: Am Ground Zero, dort wo die Zwillingstürme einmal standen, sollen die Namen der Opfer verlesen werden. Am 11. September 2001 entführten Terroristen insgesamt 4 Flugzeuge. 2 davon flogen in die Türme des World Trade Centers in New York. Ein weiteres in das Pentagon nahe Washington. Ein 4. wurde von den Passagieren zum Absturz gebracht, die dadurch einen weiteren Anschlag vermieden. Anne Pollmann, New York.
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0: Es geht aufwärts für die Bundesliga-Handballer vom TSV Eisenach. Sie haben am 4. Spieltag ihren ersten Saisonsieg eingefahren. Die Eisenacher gewannen ihr Heimspiel gegen Bietigheim mit 31:25 und belegen jetzt vorläufig Platz 11 in der Tabelle. Sensationelles haben am Abend Deutschlands Basketballerinnen geschafft. Sie schreiben Geschichte mit dem ersten Einzug in ein WM-Halbfinale jemals. Dazu haben sie nichts weniger geschafft als Europameister Belgien besiegt, und zwar nicht irgendwie, sondern mit 93:74. Morgen trifft das Team im Halbfinale auf Frankreich.
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1: Ich bin Hannes Ebert. Guten Morgen. Nach dem Sturz eines Brückenteils von einem Schwerlasttransporter ist die A9 Richtung Berlin am Hermsdorfer Kreuz erst am Abend wieder komplett freigegeben worden. Das teilte die Autobahnpolizei mit. Das tonnenschwere Brückenteil war am späten Mittwochabend auf die Fahrbahn gefallen und blockierte dann die Nebenfahrbahn zur A9 Richtung Berlin.
2: 19 Stunden lang war die Nebenstrecke dicht, ebenso die Auffahrten von und zur A4 in dem Bereich. Die Bergung selbst war kompliziert. Mit speziellen Kränen konnte der Brückenträger am Nachmittag endlich angehoben und von der Fahrbahn beseitigt werden. Der Unfallhergang ist inzwischen klar. Die Bremsen des Schwerlasttransporters hatten bei der Überfahrt von der A4 zu A9 plötzlich blockiert. Das war zu viel für die Halteketten. Sie wurden aufgesprengt und der Stahlträger stürzte auf die Fahrbahn. Eine Autoscheibe wurde durch die herumfliegenden Trümmer beschädigt. Der Fahrer des Autos blieb aber unverletzt. Per Lück, Antenne Thüringen, Nachrichtenredaktion.
1: Der bundesweite Warntag gestern hat in Thüringen ganz gut funktioniert und wir lernen ein neues Wort, den Warnmittelmix. Der hat gut funktioniert, sagt Innenminister Georg Mayer. Zwar gehe nicht überall alles, aber die meisten Thüringer hätten wohl eine Testwarnung gehört oder gesehen. Punkt 11 Uhr hatten gestern überall im Freistaat die Handys geschrillt und auch fast überall die Sirenen getutet. Nun wird weiter ausgewertet, das Bundesamt für Katastrophenhilfe dazu auch eine Online-Umfrage freigeschaltet. 25 Jahre nach den Anschlägen vom 11. September 2001 wird weltweit, aber vor allem in den USA, der Opfer gedacht. Präsident Donald Trump kommt zu einer Gedenkveranstaltung am Pentagon am Rande von Washington. Vizepräsident Vance kommt nach New York.
3: Am Ground Zero, dort wo die Zwillingstürme einmal standen, sollen die Namen der Opfer verlesen werden. Am 11. September 2001 entführten Terroristen insgesamt 4 Flugzeuge. 2 davon flogen in die Türme des World Trade Centers in New York. Ein weiteres in das Pentagon nahe Washington. Ein 4. wurde von den Passagieren zum Absturz gebracht, die dadurch einen weiteren Anschlag vermieden. Anne Pollmann, New York.
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1: Es geht aufwärts für die Bundesliga-Handballer vom TASV Eisenach. Sie haben am 4. Spieltag ihren ersten Saisonsieg eingefahren. Die Eisenacher gewannen ihr Heimspiel.

0: gegen Bietigheim mit 31:25 und belegen jetzt vorläufig Platz 11 in der Tabelle. Sensationelles haben am Abend Deutschlands Basketballerinnen geschafft. Sie schreiben Geschichte mit dem ersten Einzug in ein WM-Halbfinale jemals. Dazu haben sie nichts weniger geschafft als Europameister Belgien besiegt, und zwar nicht irgendwie, sondern mit 93:74. Morgen trifft das Team im Halbfinale auf Frankreich.
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1: Ich bin Hannes Ebert. Guten Morgen. Beim bundesweiten Warntag haben gestern in Thüringen alle Landkreise und kreisfreien Städte mitgemacht. Gut 500 digital angesteuerte Sirenen warnten und entwarnten. Warum zwei Sirenen in Erfurt nicht mitgemacht haben, das wird noch geprüft.
2: Auch Handys wurden über das System Cell Broadcast oder die verschiedenen Warn-Apps angesteuert. Zudem zeigten digitale Stadtinformationstafeln die Testwarnung. Innenminister Georg Mayer sagte hinterher, der Warnmittelmix im Freistaat funktioniert. Nicht überall gehe alles, der Minister geht aber davon aus, dass die meisten Menschen in Thüringen eine Testwarnung bekommen, gehört oder gesehen haben. Der Verlauf des Warntags wird nun in den nächsten Tagen weiter ausgewertet. Wer Rückmeldungen hat, es gibt eine Umfrage im Internet. Niklas Fuchs, Antenne Thüringen, Redaktion.
1: Im Osten der Schweiz ist ein Reisebus aus den Niederlanden verunglückt. Dabei sind mehrere Menschen ums Leben gekommen, weitere wurden verletzt. Der Unfall ereignete sich demnach im Kanton Graubünden zwischen den Orten Susch und Zernitz.
3: Rund 50 Menschen saßen wohl im Bus, als es zu dem folgenschweren Unfall kam. Sie waren Berichten zufolge auf dem Weg nach Österreich und zu einem Tagesausflug in der Schweiz. Der endete in einer Katastrophe. Laut Polizei krachte der Reisebus gegen eine Leitplanke, kippte um und blieb auf der Seite liegen. Die niederländische Reiseorganisation, für die der Bus unterwegs war, ist erschüttert. Unsere Gedanken sind bei allen Betroffenen und ihren Angehörigen, hieß es in einer Stellungnahme. Katrin Müller, Antenne Thüringen, Nachrichtenredaktion.
1: Seit Ende Juni schwelt bei Meuselwitz auf dem stillgelegten Kohlebergbaugelände unterirdisch ein Brand. Die Frage, wie wirken sich Rauch und unangenehme Gerüche auf die Menschen vor Ort aus? Antworten sollen nun weitere Messungen liefern, die gestern Nachmittag aufgenommen worden sind.
4: An 5 Standorten in Mumsdorf, Falkenhain, Bünau-Roda, Meuselwitz und Michelwitz sind Messgeräte aufgebaut worden und damit wird die Feinstaubbelastung auf Anordnung der Stadt Meuselwitz gemessen.

0: Für die Anwohner ist der Rauch vor allem wegen des starken Geruchs eine Belästigung. Die Ergebnisse, die sollen dann zeigen, ob gesundheitliche Risiken bestehen. Erste Aussagen werden frühestens in 4 Wochen erwartet. Ab Oktober startet dann eine zweite Phase, wo Messungen Werte in Echtzeit liefern sollen. Dazu werden in Mumsdorf und Falkenhain Messcontainer aufgestellt. Christian Lang, Antenne Thüringen, Nachrichtenredaktion.
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2: In der Fußball-Champions League hat Bayern München sein Auftaktspiel gewonnen. Der Rekordmeister besiegte den norwegischen Club Bodø Glimt mit 5:0. RB Leipzig hat dagegen eine herbe Niederlage einstecken müssen. Die Sachsen verloren in Italien bei Como mit 1:4. Geschichte geschrieben haben die deutschen Basketballerinnen. Sie stehen zum ersten Mal überhaupt in einem WM-Halbfinale. Möglich macht es der völlig überraschende Sieg über Europameister Belgien gestern mit 93:74. Im Halbfinale geht's nun morgen gegen Frankreich.
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1: Ich bin Hannes Ebert. Guten Morgen. Beim bundesweiten Warntag haben gestern in Thüringen alle Landkreise und kreisfreien Städte mitgemacht. Gut 500 digital angesteuerte Sirenen warnten und entwarnten. Warum zwei Sirenen in Erfurt nicht mitgemacht haben, das wird noch geprüft.
2: Auch Handys wurden über das System Cell Broadcast oder die verschiedenen Warn-Apps angesteuert. Zudem zeigten digitale Stadtinformationstafeln die Testwarnung. Innenminister Georg Mayer sagte hinterher, der Warnmittelmix im Freistaat funktioniert. Nicht überall gehe alles. Der Minister geht aber davon aus, dass die meisten Menschen in Thüringen eine Testwarnung bekommen, gehört oder gesehen haben. Der Verlauf des Warntags wird nun in den nächsten Tagen weiter ausgewertet. Wer Rückmeldungen hat, es gibt eine Umfrage im Internet. Niklas Fuchs, Antenne Thüringen, Redaktion.
1: Im Osten der Schweiz ist ein Reisebus aus den Niederlanden verunglückt. Dabei sind mehrere Menschen ums Leben gekommen, weitere wurden verletzt. Der Unfall ereignete sich demnach im Kanton Graubünden zwischen den Orten Susch und Zernitz.
3: Rund 50 Menschen saßen wohl im Bus, als es zu dem folgenschweren Unfall kam. Sie waren Berichten zufolge auf dem Weg nach Österreich und zu einem Tagesausflug in der Schweiz. Der endete in einer Katastrophe. Laut Polizei krachte der Reisebus gegen eine Leitplanke, kippte um und blieb auf der Seite liegen. Die niederländische Reiseorganisation, für die der Bus unterwegs war, ist erschüttert. Unsere Gedanken sind bei allen Betroffenen und ihren Angehörigen, hieß es in einer Stellungnahme. Katrin Müller, Antenne Thüringen, Nachrichtenredaktion.
1: Seit Ende Juni schwelt bei Meuselwitz auf dem stillgelegten Kohlebergbaugelände unterirdisch ein Brand. Die Frage, wie wirken sich Rauch und unangenehme Gerüche auf die Menschen vor Ort aus? Antworten sollen nun weitere Messungen liefern, die gestern Nachmittag aufgenommen worden sind.
4: An 5 Standorten in Mumsdorf, Falkenhain, Bünau-Roda, Meuselwitz und Michelwitz sind Messgeräte aufgebaut worden und damit wird die Feinstaubbelastung auf Anordnung der Stadt Meuselwitz gemessen. Für die Anwohner ist der Rauch vor allem wegen des starken Geruchs eine Belästigung. Die Ergebnisse, die sollen dann zeigen, ob gesundheitliche Risiken bestehen. Erste Aussagen werden frühestens in 4 Wochen erwartet. Ab Oktober startet dann eine zweite Phase, wo Messungen Werte in Echtzeit liefern sollen. Dazu werden in Mumsdorf und

0: Falkenhain Messcontainer aufgestellt. Christian Lang, Antenne Thüringen, Nachrichtenredaktion.
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2: In der Fußball-Champions League hat Bayern München sein Auftaktspiel gewonnen. Der Rekordmeister besiegte den norwegischen Club Bodø Glimt mit 5:0. RB Leipzig hat dagegen eine herbe Niederlage einstecken müssen. Die Sachsen verloren in Italien bei Como mit 1:4. Geschichte geschrieben haben die deutschen Basketballerinnen. Sie stehen zum ersten Mal überhaupt in einem WM-Halbfinale. Möglich macht es der völlig überraschende Sieg über Europameister Belgien gestern mit 93:74. Im Halbfinale geht's nun morgen gegen Frankreich.
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0: Nach dem Sturz eines Brückenteils von einem Schwerlasttransporter ist die A9 Richtung Berlin am Hermsdorfer Kreuz erst am Abend wieder komplett freigegeben worden. Das teilte die Autobahnpolizei mit. Das tonnenschwere Brückenteil war am späten Mittwochabend bereits auf die Fahrbahn gefallen und blockierte dann die Nebenfahrbahn zur A9 Richtung Berlin.
1: 19 Stunden lang war die Nebenstrecke dicht, ebenso die Auffahrten von und zur A4 in dem Bereich. Die Bergung selbst war kompliziert. Mit speziellen Kränen konnte der Brückenträger am Nachmittag endlich angehoben und von der Fahrbahn beseitigt werden. Der Unfallhergang ist inzwischen klar. Die Bremsen des Schwerlasttransporters hatten bei der Überfahrt von der A4 zu A9 plötzlich blockiert. Das war zu viel für die Halteketten. Sie wurden aufgesprengt und der Stahlträger stürzte auf die Fahrbahn. Eine Autoscheibe wurde durch die herumfliegenden Trümmer beschädigt. Der Fahrer des Autos blieb aber unverletzt. Per Lück, Antenne Thüringen, Nachrichtenredaktion.
0: Der bundesweite Warntag gestern hat in Thüringen ganz gut funktioniert und wir lernen ein neues Wort, den Warnmittelmix. Der hat gut funktioniert, sagte Innenminister Georg Mayer. Zwar gehe nicht überall alles, aber die meisten Thüringer hätten wohl eine Testwarnung gehört oder gesehen. Punkt 11 Uhr hatten gestern überall im Freistaat die Handys geschrillt und auch fast überall die Sirenen getutet. Nun wird weiter ausgewertet. Das Bundesamt für Katastrophenhilfe hat dazu auch eine Online-Umfrage freigeschaltet. Nach einem schweren Busunglück im Osten der Schweiz ist die Zahl der Opfer weiterhin unklar. Die Polizei spricht lediglich von mehreren Toten und Verletzten. Zunächst müssten alle Angehörigen informiert werden, heißt es. Nach ersten Erkenntnissen war der Reisebus aus den Niederlanden mit knapp 50 Personen an Bord gegen eine Leitplanke gestoßen, von der Straße abgekommen und dann auf die Seite gestürzt. Der Bus war am Montag mit einer Reisegruppe in den Niederlanden zu einer Rundreise aufgebrochen. Die Verbraucherzentralen warnen vor mangelnden Hinweisen auf künftige Erhöhung von Krankenkassenbeiträgen. Verbandschefin Ramona Popp kritisiert, dass Krankenkassen ihre Versicherten nicht mehr über steigende Zusatzbeiträge informieren müssen.
2: Hintergrund ist eine Regelung im Sparpaket der schwarz-roten Koalition, mit der die bisherige Pflicht zu Anschreiben gestrichen wurde. Begründung: Entbürokratisierung. Aus Sicht der Verbraucherschützerin wird das Sonderkündigungsrecht dadurch faktisch ausgehöhlt. Sie fordert, die Kassen wieder grundsätzlich zur Information per Brief zu verpflichten. Eine Information über die Webseite reicht auf keinen Fall aus, so Pop. Im schlimmsten Fall bemerken Versicherte die Beitragserhöhung erst, wenn ihr Nettogehalt geringer ausfällt. Dann könnte das Sonderkündigungsrecht bereits nicht mehr greifen, warnt sie. David Riemer, Antenne Thüringen, Nachrichtenredaktion.
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1: Ich bin Hannes Ebert. Guten Morgen.

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1: Ich bin Hannes Ebert. Guten Morgen. Nach dem Sturz eines Brückenteils von einem Schwerlasttransporter ist die A9 Richtung Berlin am Hermsdorfer Kreuz erst am Abend wieder komplett freigegeben worden. Das teilte die Autobahnpolizei mit. Das tonnenschwere Brückenteil war am späten Mittwochabend bereits auf die Fahrbahn gefallen und blockierte dann die Nebenfahrbahn zur A9 Richtung Berlin.
2: 19 Stunden lang war die Nebenstrecke dicht, ebenso die Auffahrten von und zur A4 in dem Bereich. Die Bergung selbst war kompliziert. Mit speziellen Kränen konnte der Brückenträger am Nachmittag endlich angehoben und von der Fahrbahn beseitigt werden. Der Unfallhergang ist inzwischen klar. Die Bremsen des Schwerlasttransporters hatten bei der Überfahrt von der A4 zu A9 plötzlich blockiert. Das war zu viel für die Halteketten. Sie wurden aufgesprengt und der Stahlträger stürzte auf die Fahrbahn. Eine Autoscheibe wurde durch die herumfliegenden Trümmer beschädigt. Der Fahrer des Autos blieb aber unverletzt. Per Lück, Antenne Thüringen, Nachrichtenredaktion.
1: Der bundesweite Warntag gestern hat in Thüringen ganz gut funktioniert und wir lernen ein neues Wort, den Warnmittelmix. Der hat gut funktioniert, sagte Innenminister Georg Mayer. Zwar gehe nicht überall alles, aber die meisten Thüringer hätten wohl eine Testwarnung gehört oder gesehen. Punkt 11 Uhr hatten gestern überall im Freistaat die Handys geschrillt und auch fast überall die Sirenen getutet. Nun wird weiter ausgewertet. Das Bundesamt für Katastrophenhilfe hat dazu auch eine Online-Umfrage freigeschaltet. Nach einem schweren Busunglück im Osten der Schweiz ist die Zahl der Opfer weiterhin unklar. Die Polizei spricht lediglich von mehreren Toten und Verletzten. Zunächst müssten alle Angehörigen informiert werden, heißt es. Nach ersten Erkenntnissen war der Reisebus aus den Niederlanden mit knapp 50 Personen an Bord gegen eine Leitplanke gestoßen, von der Straße abgekommen und dann auf die Seite gestürzt. Der Bus war am Montag mit einer Reisegruppe in den Niederlanden zu einer Rundreise aufgebrochen. Die Verbraucherzentralen warnen vor mangelnden Hinweisen auf künftige Erhöhung von Krankenkassenbeiträgen. Verbandschefin Ramona Popp kritisiert, dass Krankenkassen ihre Versicherten nicht mehr über steigende Zusatzbeiträge informieren müssen.
3: Hintergrund ist eine Regelung im Sparpaket der schwarz-roten Koalition, mit der die bisherige Pflicht zu Anschreiben gestrichen wurde. Begründung: Entbürokratisierung. Aus Sicht der Verbraucherschützerin wird das Sonderkündigungsrecht dadurch faktisch ausgehöhlt. Sie fordert, die Kassen wieder grundsätzlich zur Information per Brief zu verpflichten. Eine Information über die Webseite reicht auf keinen Fall aus, so Pop. Im schlimmsten Fall bemerken Versicherte die Beitragserhöhung erst, wenn ihr Nettogehalt geringer ausfällt. Dann könnte das Sonderkündigungsrecht bereits nicht mehr greifen, warnt sie. David Riemer, Antenne Thüringen, Nachrichtenredaktion.
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0: 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Gut für Allergiker. Die große Heuschnupfensaison neigt sich für dieses Jahr dem Ende zu. 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

0: Die Anschläge vom 11. September 2001 in den USA haben die ganze Welt verändert. Heute ist das auf den Tag genau 25 Jahre her. Und natürlich wird dem auch in den USA gedacht. Anne Pollmann in New York, wie denn genau?
1: Es gibt verschiedene Gedenkzeremonien. Die zentrale aber findet auf dem Gelände des World Trade Centers in Lower Manhattan statt. Und dort werden traditionell die Namen der 3000 Opfer verlesen. Neu ist in diesem Jahr eine Schweigeminute für diejenigen, die an den Folgen von mit dem 11. September in Verbindung stehenden Krankheiten gestorben sind. Das sind mittlerweile mehrere 10.000. Und ab 15 Uhr ist der Memorial Plaza dann für die Öffentlichkeit zugänglich.
0: Anna, wie sehr holt einen denn der Schrecken von damals wieder ein, wenn man selbst am Ort des Geschehens ist?
1: Also dort, wo früher die Türme standen, sind jetzt tiefe Becken eingelassen, in die permanent Wasser läuft. Und an den Rändern sind die Namen der Verstorbenen eingraviert. Das ist schon eindrücklich. Ich denke auch für die Leute, die nicht den Tag am Fernseher oder eben direkt vor Ort miterlebt haben. Heute sind das etwa 100 Millionen Amerikaner, die keine aktive Erinnerung an diesen Tag haben.
0: Vielen Dank für die Infos. Anne Pollmann nach New York. Rente und Raumfahrt, das sind die beiden Top-Themen heute im Bundestag. Dort gehen die Beratungen zum Bundeshaushalt zu Ende. Auf der Tagesordnung stehen der Etat für Forschung, Technologie und Raumfahrt sowie der für Arbeit und Soziales. In dem sind die Ausgaben für Rente und Grundsicherung enthalten. Er umfasst für das kommende Jahr mehr als 200 Milliarden Euro. Das ist gut ein Drittel des gesamten Bundeshaushalts. Der Preis für Rohöl steigt infolge der Spannung in der Golfregion immer weiter an. Ein Barrel der Nordseesorte Brent kostet heute früh fast 109 Dollar. Erst Mitte der Woche hatte der Preis die Marke von 100 Dollar überstiegen. Insgesamt ist Rohöl damit so teuer wie seit Mitte Mai nicht mehr. Das dürfte an den Tankstellen schon bald spürbar werden, wenn die Preise noch weiter in die Höhe gehen als jetzt schon. Bei der Meldung von der Polizei aus Pößneck, da rufen jetzt bestimmt gleich viele, hier Mainz. Die Polizei sucht nämlich jemand, der in der Breitenstraße in Pößneck 400 Euro verloren hat. Und die hatte eine ehrliche Finderin abgegeben. Ganz so einfach ist es aber eben nicht, denn das Geld befand sich in einem auffälligen Behältnis. Und das muss man benennen, bevor einem die Polizei die 400 Euro dann auch aushändigt. Wer also wirklich Geld verloren hat, der kann sich melden.
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1: Ich bin Hannes Ebert. Guten Tag. Von Terroristen gesteuerte Flugzeuge schlagen in die Türme des World Trade Centers in New York ein. Die beiden Türme fangen Feuer und stürzen dann in sich zusammen.

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5: Ich bin Hannes Ebert. Guten Tag. Von Terroristen gesteuerte Flugzeuge schlagen in die Türme des World Trade Centers in New York ein. Die beiden Türme fangen Feuer und stürzen dann in sich zusammen. Die Anschläge vom 11. September 2001 in den USA haben die ganze Welt verändert. Heute ist das auf den Tag genau 25 Jahre her. Und natürlich wird dem auch in den USA gedacht. Anne Pollmann in New York, wie denn genau?
6: Es gibt verschiedene Gedenkzeremonien, die zentrale aber findet auf dem Gelände des World Trade Centers in Lower Manhattan statt. Und dort werden traditionell die Namen der 3000 Opfer verlesen. Nur ist in diesem Jahr eine Schweigeminute für diejenigen, die an den Folgen von mit dem 11. September in Verbindung stehenden Krankheiten gestorben sind. Das sind mittlerweile mehrere 10.000. Und ab 15 Uhr ist der Memorial Plaza dann für die Öffentlichkeit zugänglich.
5: Anna, wie sehr holt einen denn der Schrecken von damals wieder ein, wenn man selbst am Ort des Geschehens ist?
6: Also dort, wo früher die Türme standen, sind jetzt tiefe Becken eingelassen, in die permanent Wasser läuft. Und an den Rändern sind die Namen der Verstorbenen eingraviert. Das ist schon eindrücklich. Ich denke auch für die Leute, die nicht den Tag am Fernseher oder eben direkt vor Ort miterlebt haben. Heute sind das etwa 100 Millionen Amerikaner, die keine aktive Erinnerung an diesen Tag haben.
5: Vielen Dank für die Infos. Anne Pollmann nach New York. Rente und Raumfahrt, das sind die beiden Top-Themen heute im Bundestag. Dort gehen die Beratungen zum Bundeshaushalt zu Ende. Auf der Tagesordnung stehen der Etat für Forschung, Technologie und Raumfahrt sowie der für Arbeit und Soziales. In dem sind die Ausgaben für Rente und Grundsicherung enthalten. Er umfasst für das kommende Jahr mehr als 200 Milliarden Euro. Das ist gut ein Drittel des gesamten Bundeshaushalts. Der Preis für Rohöl steigt infolge der Spannung in der Golfregion immer weiter an. Ein Barrel der Nordseesorte Brent kostet heute früh fast 109 Dollar. Erst Mitte der Woche hatte der Preis die Marke von 100 Dollar überstiegen. Insgesamt ist Rohöl damit so teuer wie seit Mitte Mai nicht mehr. Das dürfte an den Tankstellen schon bald spürbar werden, wenn die Preise noch weiter in die Höhe gehen als jetzt schon. Bei der Meldung von der Polizei aus Pößneck, da rufen jetzt bestimmt gleich viele, hier Mainz. Die Polizei sucht nämlich jemand, der in der Breitenstraße in Pößneck 400 Euro verloren hat. Und die hatte eine ehrliche Finderin abgegeben. Ganz so einfach ist es aber eben nicht, denn das Geld befand sich in einem auffälligen Behältnis. Und das muss man benennen, bevor einem die Polizei die 400 Euro dann auch aushändigt. Wer also wirklich Geld verloren hat, der kann sich melden.
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1: Ich bin Hannes Ebert. Guten Tag. Geschäfte, Restaurants und Dienstleister sollen künftig neben Bargeld mindestens eine digitale Bezahlmöglichkeit anbieten müssen. Das sieht ein Vorhaben von Finanzminister Lars Klingbeil vor. Die neuen Regeln sollen im nächsten Jahr umgesetzt werden. Das ist aber keine Entweder-oder-Entscheidung. Bargeld wird auch weiterhin akzeptiert.
2: Beim Kaffee für 3 Euro soll es genauso funktionieren wie beim großen Einkauf. Eine Mindestgrenze fürs digitale Bezahlen soll es nicht geben. Extra Gebühren für Kunden auch nicht. Welches System ein Laden anbietet, darf er grundsätzlich selbst entscheiden. Ausnahmen sind zum Beispiel für Amateursportvereine oder Wohltätigkeitsverbände geplant. Klingbeils Ministerium nennt noch einen weiteren Grund für die neuen Regeln. Digitale Zahlungen hinterlassen Spuren und sollen so auch helfen, Steuerhinterziehung und Geldwäsche aufzudecken. Zoe Tassovali, Antenne Thüringen Nachrichtenredaktion.
1: Am 25. Jahrestag der Terroranschläge in den USA gedenkt das Land der Opfer. Bei der zentralen Zeremonie in New York werden mehrere Schweigeminuten abgehalten. Zum ersten Mal wird auch an die Menschen erinnert, die an Spätfolgen gestorben sind. Zehntausende erkrankten nämlich wegen hochgiftiger Schadstoffe in der Luft, später an Krebs. Unmittelbar durch die Anschläge auf das World Trade Center und das Pentagon sowie einen Flugzeugabsturz in Pennsylvania wurden mehr als 3000 Menschen getötet. Verantwortlich für die Anschläge war das islamistische Netzwerk Al-Qaida. Die Verbraucherzentralen warnen vor mangelnden Hinweisen auf künftige Erhöhung von Krankenkassenbeiträgen. Verbandschefin Ramona Popp kritisiert, dass Krankenkassen ihre Versicherten nicht mehr über steigende Zusatzbeiträge informieren müssen.
3: Hintergrund ist eine Regelung im Sparpaket der schwarz-roten Koalition, mit der die bisherige Pflicht zu Anschreiben gestrichen wurde. Begründung: Entbürokratisierung. Aus Sicht der Verbraucherschützerin wird das Sonderkündigungsrecht dadurch faktisch ausgehöhlt. Sie fordert die Kassen wieder grundsätzlich zur Information per Brief zu verpflichten. Eine Information über die Webseite reicht auf keinen Fall aus, so Pop. Im schlimmsten Fall bemerken Versicherte die Beitragserhöhung erst, wenn ihr Nettogehalt geringer ausfällt. Dann könnte das Sonderkündigungsrecht bereits nicht mehr greifen, warnt sie. David Riemer, Antenne Thüringen, Nachrichtenredaktion.
1: Alkohol am Steuer, das ist nicht nur im Auto ein Problem. Die Polizei in Altenburg hat am Abend den Fahrer eines Krankenfahrstuhls gestoppt. Der 54-Jährige musste pusten, der Atemalkohol lag danach bei 2,74 Promille. Zuvor hatte er die Polizisten aus seinem Krankenmobil heraus bereits übel beleidigt und sogar bedroht. Nun wird gegen den Mann ermittelt, wegen Trunkenheit im Verkehr und Beleidigung.
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1: Ich bin Hannes Ebert. Guten Tag. Geschäfte, Restaurants und Dienstleister sollen künftig neben Bargeld mindestens eine digitale Bezahlmöglichkeit anbieten müssen. Das sieht ein Vorhaben von Finanzminister Lars Klingbeil vor. Die neuen Regeln sollen im nächsten Jahr umgesetzt werden. Das ist aber keine Entweder-oder-Entscheidung. Bargeld wird auch weiterhin akzeptiert.
2: Beim Kaffee für 3 Euro.

0: So soll es genauso funktionieren wie beim großen Einkauf. Eine Mindestgrenze fürs digitale Bezahlen soll es nicht geben. Extra Gebühren für Kunden auch nicht. Welches System ein Laden anbietet, darf er grundsätzlich selbst entscheiden. Ausnahmen sind zum Beispiel für Amateursportvereine oder Wohltätigkeitsverbände geplant. Klingbeils Ministerium nennt noch einen weiteren Grund für die neuen Regeln. Digitale Zahlungen hinterlassen Spuren und sollen so auch helfen, Steuerhinterziehung und Geldwäsche aufzudecken. Zoe Tassovali, Antenne Thüringen Nachrichtenredaktion.
1: Am 25. Jahrestag der Terroranschläge in den USA gedenkt das Land der Opfer. Bei der zentralen Zeremonie in New York werden mehrere Schweigeminuten abgehalten. Zum ersten Mal wird auch an die Menschen erinnert, die an Spätfolgen gestorben sind. Zehntausende erkrankten nämlich wegen hochgiftiger Schadstoffe in der Luft, später an Krebs. Unmittelbar durch die Anschläge auf das World Trade Center und das Pentagon sowie einen Flugzeugabsturz in Pennsylvania wurden mehr als 3000 Menschen getötet. Verantwortlich für die Anschläge war das islamistische Netzwerk Al-Qaida. Die Verbraucherzentralen warnen vor mangelnden Hinweisen auf künftige Erhöhung von Krankenkassenbeiträgen. Verbandschefin Ramona Popp kritisiert, dass Krankenkassen ihre Versicherten nicht mehr über steigende Zusatzbeiträge informieren müssen.
2: Hintergrund ist eine Regelung im Sparpaket der schwarz-roten Koalition, mit der die bisherige Pflicht zu Anschreiben gestrichen wurde. Begründung: Entbürokratisierung. Aus Sicht der Verbraucherschützerin wird das Sonderkündigungsrecht dadurch faktisch ausgehöhlt. Sie fordert, die Kassen wieder grundsätzlich zur Information per Brief zu verpflichten. Eine Information über die Webseite reicht auf keinen Fall aus, so Pop. Im schlimmsten Fall bemerken Versicherte die Beitragserhöhung erst, wenn ihr Nettogehalt geringer ausfällt. Dann könnte das Sonderkündigungsrecht bereits nicht mehr greifen, warnt sie. David Riemer, Antenne Thüringen, Nachrichtenredaktion.
1: Alkohol am Steuer, das ist nicht nur im Auto ein Problem. Die Polizei in Altenburg hat am Abend den Fahrer eines Krankenfahrstuhls gestoppt. Der 54-Jährige musste pusten, der Atemalkohol lag danach bei 2,74 Promille. Zuvor hatte er die Polizisten aus seinem Krankenmobil heraus bereits übel beleidigt und sogar bedroht. Nun wird gegen den Mann ermittelt, wegen Trunkenheit im Verkehr und Beleidigung.
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0: 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Zum Wochenende hin bleibt die Pollenkonzentration in Thüringen stabil auf einem niedrigen Niveau. Gut für Allergiker. Die große Heuschnupfensaison neigt sich für dieses Jahr dem Ende zu. 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
1: Ich bin Hannes Ebert. Guten Tag. Im Thüringer Landtag läuft die aktuelle Plenarsitzung seit dem Vormittag. Es ist bereits Tag 3 und heute ging es unter anderem um einen Antrag der AfD-Fraktion mit dem Titel Rechtsstaat und Demokratie in den Thüringer Hochschulen verteidigen, linksextreme Strukturen auflösen. Begründet hat das dann der AfD-Abgeordnete Dr. Jens Dietrich von der AfD.
2: Ja, es gibt ein unübersehbares Problem mit militanten Linksextremismus an den Thüringer Hochschulen. Das erkennt jeder, der sich anschaut, was für Veranstaltungen in den Hörsälen hier im Land so stattfinden. Der Einzige, der das nicht zu wissen scheint, ist der Herr Bildungsminister. Wir haben oft genug im Ausschuss, in Anfragen und in der Regierungsbefragung auf dieses Thema hingewiesen. Als Antwort kam dann sinngemäß immer, da gibt es keine Erkenntnisse, aber wir haben ein Auge drauf.
1: Eine Erwiderung kam dann unter anderem von linken Fraktionschef Christian Schaft und die klang so.
3: Ich will mal einen konkreten Punkt rausziehen, der die ganze Absurdität dieses Antrages der AfD-Fraktion aufzeigt. In Römisch 1, Arabisch 3, Nummer E wird von einem Klima der Angst gesprochen, was an den Thüringer Hochschulen angeblich existiere. Dann will ich mal ein anderes Zitat bemühen, was, glaube ich, gestern erst Ihr Spitzenkandidat in Sachsen-Anhalt gesagt hat, Herr Siegmund. Zitat, wir verteufeln nicht pauschal die Produktion von Rüstungsgütern, weil man braucht sie ja noch bei späteren Remigrationsoffensiven. Und da sage ich ganz klar, Sie schüren ein Klima der Angst, Sie wollen ein Klima der Angst, Sie machen den Menschen Angst, weil Sie nichts anderes wollen, als ihnen vorzuschreiben, wie sie zu leben haben.
1: Die Polizei in der Schweiz hat weitere Details zu dem schweren Busunfall herausgegeben. Demnach sind bei dem Unglück 5 Menschen ums Leben gekommen. 40 weitere sind verletzt, einige von ihnen schwer.
4: Das Unglück ist gestern im Engadin-Tal im Osten der Schweiz passiert. Im Bereich einer Baustelle stieß das Fahrzeug gegen eine Leitplanke, kam von der Straße ab und stürzte neben der Fahrbahn um. Der Bus fuhr für ein niederländisches Reiseunternehmen. Die Touristen waren seit Montag unterwegs. Ihr Reiseziel war eigentlich Österreich. Gestern machten sie einen Abstecher in die Schweiz, der tragisch geendet hat. Albert Otti, Wien.
1: Geschäfte, Restaurants und Dienstleister sollen künftig neben Bargeld auch mindestens eine digitale Bezahlmöglichkeit anbieten müssen. Bundesfinanzminister Klingbeil hat dazu Eckpunkte vorgelegt, die derzeit mit den anderen Ministerien abgestimmt werden. Umgesetzt werden soll das im nächsten Jahr. Mit Bargeld bezahlen geht dann aber natürlich weiterhin. Oscar-Preisträgerin Jennifer Lawrence ist jetzt bei Instagram. In ihrem ersten Video sagte die 36-Jährige, sie wolle es ausprobieren und bei negativen Kommentaren sofort wieder aufhören. Der neue Account hört auf den Profilnamen J-Law. Und heute früh hatte sie schon mehr als 3 Millionen Follower. Viele Fans grüßen in den Kommentaren. Einer mahnte auch schon mal, immer nett zu bleiben. Er schrieb, Leute, versaut das bloß nicht. Bisher war Jennifer Lawrence nur anonym bei Instagram dabei und hat, wie sie selbst sagt, nur zugesehen.
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1: Ich bin Christian Lang, euch einen schönen Mittag. Die Thüringer Linke bezweifelt, dass die Landesregierung die Hochschulen in Zukunft ausreichend finanziert. Fraktionschef Schaft warnt vor Einsparungen wegen steigender Kosten, wie zum Beispiel beim Personal. Von 2027 bis 2031 sollen die 10 staatlichen Hochschulen insgesamt 3,1 Milliarden Euro bekommen. Bildungsminister Tischner setzt auf mehr Zusammenarbeit zwischen den Hochschulen. Über die neue Hochschulvereinbarung soll jetzt der Bildungsausschuss beraten. Die AfD-Bundestagsfraktion hat Strafanzeige gegen Kanzler Merz gestellt. Der Grund ist eine Äußerung des Kanzlers während der Haushaltsberatungen im Bundestag. Merz hat die AfD-Forderung nach Remigration als ethnische Säuberung nach Herkunft und Hautfarbe bezeichnet.
2: Merz genießt als Bundestagsabgeordneter einen besonderen Schutz. Laut Grundgesetz darf ein Abgeordneter zu keiner Zeit wegen einer Äußerung im Parlament gerichtlich verfolgt werden. Es gibt allerdings eine Ausnahme, verleumderische Beleidigungen. Das sieht der parlamentarische Geschäftsführer der AfD-Fraktion Brandner im aktuellen Fall gegeben. Behörden dürfen gegen einen Abgeordneten ermitteln. Für eine Anklage muss der Bundestag allerdings über die Aufhebung der Immunität entscheiden. David Riemer, Antenne Thüringen, Nachrichtenredaktion.
1: Arbeitsministerin Baas hält an einer umfassenden Rentenreform fest. Im Bundestag machte sie ein Versprechen. Wer kurz vor der Rente steht, soll sich auf Vertrauensschutz verlassen können.
3: Die abschlagsfreie Rente nach 45 Versicherungsjahren ist seit Monaten sehr stark umstritten. Die Rentenkommission will sie abschaffen und Baas unterstützt diesen Vorschlag. Es soll aber gleichzeitig Übergangsfristen geben, damit sich die Regeln nicht plötzlich für Menschen ändern, die kurz vor dem Ruhestand stehen. Baas sagt, ohne Reformen drohen auf Dauer höhere Beiträge oder niedrigere Renten. Außerdem will sie Menschen besser absichern, die aus gesundheitlichen Gründen nicht bis ins hohe Alter arbeiten können. Zoe Tassovali, Antenne Thüringen, Nachrichtenredaktion.
1: Die Polizei hat in Altenburg einen Mann erwischt, der betrunken mit einem Krankenfahrstuhl unterwegs war. Der 54-Jährige hatte bei einem Alkoholtest 2,74 Promille Intus. Bei der Kontrolle hat der Fahrer die Polizisten beleidigt und bedroht. Gegen den Mann wird jetzt wegen Trunkenheit im Verkehr und Beleidigung ermittelt.
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1: Ich bin Christian Lang, euch einen schönen Mittag. Die Thüringer Linke bezweifelt, dass die Landesregierung die Hochschulen in Zukunft ausreichend finanziert. Fraktionschef Schaft warnt vor Einsparungen wegen steigender Kosten, wie zum Beispiel beim Personal. Von 2027 bis 2031 sollen die 10 staatlichen Hochschulen insgesamt 3,1 Milliarden Euro bekommen. Bildungsminister Tischner setzt auf mehr Zusammenarbeit zwischen den Hochschulen. Über die neue Hochschulvereinbarung soll jetzt der Bildungsausschuss beraten. Die AfD-Bundestagsfraktion hat Strafanzeige gegen Kanzler Merz gestellt. Der Grund ist eine Äußerung des Kanzlers während der Haushaltsberatungen im Bundestag. Merz hat die AfD-Forderung nach Remigration als ethnische Säuberung nach Herkunft und Hautfarbe bezeichnet.
2: Merz genießt als Bundestagsabgeordneter einen besonderen Schutz. Laut Grundgesetz darf ein Abgeordneter zu keiner Zeit wegen einer Äußerung im Parlament gerichtlich verfolgt werden. Es gibt allerdings eine Ausnahme, verleumderische Beleidigungen. Das sieht der parlamentarische Geschäftsführer der AfD-Fraktion Brandner im aktuellen Fall gegeben. Behörden dürfen gegen einen Abgeordneten ermitteln. Für eine Anklage muss der Bundestag allerdings über die Aufhebung der Immunität entscheiden. David Riemer, Antenne Thüringen, Nachrichtenredaktion.
1: Arbeitsministerin Baas hält an einer umfassenden Rentenreform fest. Im Bundestag machte sie ein Versprechen. Wer kurz vor der Rente steht, soll sich auf Vertrauensschutz verlassen können.
3: Die abschlagsfreie Rente nach 45 Versicherungsjahren ist seit Monaten sehr stark umstritten. Die Rentenkommission will sie abschaffen und Baas unterstützt diesen Vorschlag. Es soll aber gleichzeitig Übergangsfristen geben, damit sich die Regeln nicht plötzlich für Menschen ändern, die kurz vor dem Ruhestand stehen. Baas sagt, ohne Reformen drohen auf Dauer höhere Beiträge oder niedrigere Renten. Außerdem will sie Menschen besser absichern, die aus gesundheitlichen Gründen nicht bis ins hohe Alter arbeiten können. Zoe Tassovali, Antenne Thüringen, Nachrichtenredaktion.
1: Die Polizei hat in Altenburg einen Mann erwischt, der betrunken mit einem Krankenfahrstuhl unterwegs war. Der 54-Jährige hatte bei einem Alkoholtest 2,74 Promille intus. Bei der Kontrolle hat der Fahrer die Polizisten beleidigt und bedroht. Gegen den Mann wird jetzt wegen Trunkenheit im Verkehr und Beleidigung ermittelt.
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4: Ich bin Christian Lang, euch einen schönen Nachmittag. Die Thüringer Linke bezweifelt, dass die Landesregierung die Hochschulen in Zukunft ausreichend finanziert. Fraktionschef Schaft warnt wegen steigender Kosten, wie zum Beispiel beim Personal, vor Einsparungen. Von 2027 bis 2031 sollen 10 staatliche Hochschulen insgesamt 3,1 Milliarden Euro vom Land erhalten. Bildungsminister Tischner setzt auf eine stärkere Zusammenarbeit der Hochschulen, um Kosten zu senken. Über die Hochschulvereinbarung

0: Soll jetzt der Bildungsausschuss beraten. Die Haushaltswoche im Bundestag geht zu Ende. Zum Abschluss hat Forschungsministerin Beer ihren Etat vorgestellt. Vorher hatte der Bundestag über den Etat des Arbeitsministeriums beraten. Ministerin Baas sicherte künftigen Rentnern einen Vertrauensschutz zu. Der gilt für alle, die auf die abschlagsfreie Rente nach 45 Beitragsjahren gesetzt haben. Bei dem schweren Busunglück gestern in der Schweiz sind 5 Menschen ums Leben gekommen. 40 weitere sind verletzt, einige von ihnen schwer. Das hat die Polizei mitgeteilt.
1: Ja, insgesamt waren 45 Menschen an Bord, das heißt, es blieb niemand unverletzt. Das Unglück ist gestern im Engadin Tal im Osten der Schweiz passiert. Im Bereich einer Baustelle stieß das Fahrzeug gegen eine Leitplanke, kam von der Straße ab und stürzte neben der Fahrbahn um. Der Bus fuhr für ein niederländisches Reiseunternehmen. Die Touristen waren seit Montag unterwegs, ihr Reiseziel war eigentlich Österreich. Gestern machten sie einen Abstecher in die Schweiz, der tragisch geendet hat. Albert Otti, Wien.
0: Sie ist zurück, Celine Dion. Krankheitsbedingt ist sie in den letzten Jahren sehr selten aufgetreten und wenn nur kurz. Morgen gibt die 58-Jährige ein Konzert in Paris, das erste. Bis Mitte Oktober sind nämlich insgesamt 10 Konzerte in der Stadt der Liebe geplant. Fans auf der ganzen Welt fiebern dem Comeback entgegen. Wenn ihr zum Einkaufen oder Shoppen geht, soll es in Zukunft auch möglich sein, immer bargeldlos zu bezahlen. Schon nächstes Jahr soll das laut Finanzminister Klingbeil umgesetzt werden. Keine Angst, euer Bargeld wird nicht arbeitslos.
2: Beim Kaffee für 3 Euro soll es genauso funktionieren wie beim großen Einkauf. Eine Mindestgrenze fürs digitale Bezahlen soll es nicht geben. Extra Gebühren für Kunden auch nicht. Welches System ein Laden anbietet, darf er grundsätzlich selbst entscheiden. Ausnahmen sind zum Beispiel für Amateursportvereine oder Wohltätigkeitsverbände geplant. Klingbeils Ministerium nennt noch einen weiteren Grund für die neuen Regeln. Digitale Zahlungen hinterlassen Spuren und sollen so auch helfen, Steuerhinterziehung und Geldwäsche aufzudecken. Zoe Tassovali, Antenne Thüringen Nachrichtenredaktion.
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Zum Wochenende hin bleibt die Pollenkonzentration in Thüringen stabil auf einem niedrigen Niveau. Gut für Allergiker. Die große Heuschnupfensaison neigt sich für dieses Jahr dem Ende zu. 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
1: Ich bin Christian Lang, euch einen schönen Nachmittag. Die Thüringer Linke bezweifelt, dass die Landesregierung die Hochschulen in Zukunft ausreichend finanziert. Fraktionschef Schaft warnt wegen steigender Kosten, wie zum Beispiel beim Personal, vor Einsparungen. Von 2027 bis 2031 sollen 10 staatliche Hochschulen insgesamt 3,1 Milliarden Euro vom Land erhalten. Bildungsminister Tischner setzt auf eine stärkere Zusammenarbeit der Hochschulen, um Kosten zu senken. Über die Hochschulvereinbarung soll jetzt der Bildungsausschuss beraten. Die Haushaltswoche im Bundestag geht zu Ende. Zum Abschluss hat Forschungsministerin Beer ihren Etat vorgestellt. Vorher hatte der Bundestag über den Etat des Arbeitsministeriums beraten. Ministerin Baas sicherte künftigen Rentnern einen Vertrauensschutz zu. Der gilt für alle, die auf die abschlagsfreie Rente nach 45 Beitragsjahren gesetzt haben. Bei dem schweren Busunglück gestern in der Schweiz sind 5 Menschen ums Leben gekommen. 40 weitere sind verletzt, einige von ihnen schwer. Das hat die Polizei mitgeteilt.
2: Ja, insgesamt waren 45 Menschen an Bord, das heißt, es blieb niemand unverletzt. Das Unglück ist gestern im Engadin Tal im Osten der Schweiz passiert. Im Bereich einer Baustelle stieß das Fahrzeug gegen eine Leitplanke, kam von der Straße ab und stürzte neben der Fahrbahn um. Der Bus fuhr für ein niederländisches Reiseunternehmen. Die Touristen waren seit Montag unterwegs, ihr Reiseziel war eigentlich Österreich. Gestern machten sie einen Abstecher in die Schweiz, der tragisch geendet hat. Albert Otti, Wien.
1: Sie ist zurück, Celine Dion. Krankheitsbedingt ist sie in den letzten Jahren sehr selten aufgetreten und wenn nur kurz. Morgen gibt die 58-Jährige ein Konzert in Paris, das erste. Bis Mitte Oktober sind nämlich insgesamt 10 Konzerte in der Stadt der Liebe geplant. Fans auf der ganzen Welt fiebern dem Comeback entgegen. Wenn ihr zum Einkaufen oder Shoppen geht, soll es in Zukunft auch möglich sein, immer bargeldlos zu bezahlen. Schon nächstes Jahr soll das laut Finanzminister Klingbeil umgesetzt werden. Keine Angst, euer Bargeld wird nicht arbeitslos.
3: Beim Kaffee für 3 Euro soll es genauso funktionieren wie beim großen Einkauf. Eine Mindestgrenze fürs digitale Bezahlen soll es nicht geben. Extra Gebühren für Kunden auch nicht. Welches System ein Laden anbietet, darf er grundsätzlich selbst entscheiden. Ausnahmen sind zum Beispiel für Amateursportvereine oder Wohltätigkeitsverbände geplant. Klingbeils Ministerium nennt noch einen weiteren Grund für die neuen Regeln. Digitale Zahlungen hinterlassen Spuren und sollen so auch helfen, Steuerhinterziehung und Geldwäsche aufzudecken. Zoe Tassovali, Antenne Thüringen Nachrichtenredaktion.
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2: Ich bin Christian Lang, euch einen schönen Nachmittag. Arbeitsministerin Baas hält an einer umfassenden Rentenreform fest. Im Bundestag machte sie ein Versprechen, wer kurz vor der Rente steht, soll sich auf Vertrauensschutz verlassen können.
3: Die abschlagsfreie Rente nach 45 Versicherungsjahren ist seit Monaten sehr stark umstritten. Die Rentenkommission will sie abschaffen und Baas unterstützt diesen Vorschlag. Es soll aber gleichzeitig Übergangsfristen geben, damit sich die Regeln nicht plötzlich für Menschen ändern, die kurz vor dem Ruhestand stehen. Baas sagt, ohne Reformen drohen auf Dauer höhere Beiträge oder niedrigere Renten. Außerdem will sie Menschen besser absichern, die aus gesundheitlichen Gründen nicht bis ins hohe Alter arbeiten können. Zoe Tassovali, Antenne Thüringen, Nachrichtenredaktion.
2: Die Bundesanwaltschaft hat Anklage gegen 7 mutmaßliche Hamas-Mitglieder erhoben. Die Verdächtigen sollen Waffen für einen geplanten Anschlag in Deutschland oder in Österreich beschafft haben. Nach Einschätzung der Ermittler könnten israelische oder jüdische Einrichtungen das Ziel gewesen sein. Die Beschuldigten sind in den letzten Monaten in Deutschland und im Ausland festgenommen worden. Die AfD-Bundestagsfraktion hat Strafanzeige gegen Kanzler Merz gestellt. Der Grund ist eine Äußerung des Kanzlers während der Haushaltsberatungen im Bundestag. Merz hat die AfD-Forderung nach Remigration als ethnische Säuberung nach Herkunft und Hautfarbe bezeichnet.
4: Merz genießt als Bundestagsabgeordneter einen besonderen Schutz. Laut Grundgesetz darf ein Abgeordneter zu keiner

0: Zeit wegen einer Äußerung im Parlament gerichtlich verfolgt werden. Es gibt allerdings eine Ausnahme: verleumderische Beleidigungen. Das sieht der parlamentarische Geschäftsführer der AfD-Fraktion Brandner im aktuellen Fall gegeben. Behörden dürfen gegen einen Abgeordneten ermitteln, für eine Anklage muss der Bundestag allerdings über die Aufhebung der Immunität entscheiden. David Riemer, Antenne Thüringen, Nachrichtenredaktion.
1: Immer mehr Thüringerinnen und Thüringer arbeiten an einem Doktortitel. Waren es Ende 2025 um die 6.450 Menschen, die mit ihrer Doktorarbeit beschäftigt waren. Das teilte das Statistische Landesamt mit. Seit 2018 ist die Zahl ständig gestiegen. Damals waren es fast 1.000 Menschen weniger. Nach Queen, Elton John, Elvis Presley oder Michael Jackson soll jetzt auch ein Film über Britney Spears kommen. Die spannende Frage: Wer wird denn Britney Spears? Laut Insidern liefern sich gerade einige Stars einen Castingkrieg um die Hauptrolle in diesem Biopic. Alle wollen das turbulente Leben rund um die Weltkarriere, Abstürze und Familienstreit verfilmen. Ein Hollywood-Star soll die Nase bei den Castings vorne haben: Sydney Sweeney, bekannt aus den Serien Euphoria oder White Lotus. Tolle Serien, wie ich finde.
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1: Ich bin Christian Lang, euch einen schönen Nachmittag. Arbeitsministerin Baas hält an einer umfassenden Rentenreform fest. Im Bundestag machte sie ein Versprechen, wer kurz vor der Rente steht, soll sich auf Vertrauensschutz verlassen können.
2: Die abschlagsfreie Rente nach 45 Versicherungsjahren ist seit Monaten sehr stark umstritten. Die Rentenkommission will sie abschaffen und Baas unterstützt diesen Vorschlag. Es soll aber gleichzeitig Übergangsfristen geben, damit sich die Regeln nicht plötzlich für Menschen ändern, die kurz vor dem Ruhestand stehen. Baas sagt, ohne Reformen drohen auf Dauer höhere Beiträge oder niedrigere Renten. Außerdem will sie Menschen besser absichern, die aus gesundheitlichen Gründen nicht bis ins hohe Alter arbeiten können. Zoe Tassovali, Antenne Thüringen, Nachrichtenredaktion.
1: Die Bundesanwaltschaft hat Anklage gegen 7 mutmaßliche Hamas-Mitglieder erhoben. Die Verdächtigen sollen Waffen für einen geplanten Anschlag in Deutschland oder in Österreich beschafft haben. Nach Einschätzung der Ermittler könnten israelische oder jüdische Einrichtungen das Ziel gewesen sein. Die Beschuldigten sind in den letzten Monaten in Deutschland und im Ausland festgenommen worden. Die AfD-Bundestagsfraktion hat Strafanzeige gegen Kanzler Merz gestellt. Der Grund ist eine Äußerung des Kanzlers während der Haushalts

0: Beratungen im Bundestag. Merz hat die AfD-Forderung nach Remigration als ethnische Säuberung nach Herkunft und Hautfarbe bezeichnet.
1: Merz genießt als Bundestagsabgeordneter einen besonderen Schutz. Laut Grundgesetz darf ein Abgeordneter zu keiner Zeit wegen einer Äußerung im Parlament gerichtlich verfolgt werden. Es gibt allerdings eine Ausnahme: verleumderische Beleidigungen. Das sieht der parlamentarische Geschäftsführer der AfD-Fraktion Brandner im aktuellen Fall gegeben. Behörden dürfen gegen einen Abgeordneten ermitteln. Für eine Anklage muss der Bundestag allerdings über die Aufhebung der Immunität entscheiden. David Riemer, Antenne Thüringen, Nachrichtenredaktion.
0: Immer mehr Thüringerinnen und Thüringer arbeiten an einem Doktortitel. Waren es Ende 2025 um die 6.450 Menschen, die mit ihrer Doktorarbeit beschäftigt waren. Das teilte das Statistische Landesamt mit. Seit 2018 ist die Zahl ständig gestiegen. Damals waren es fast 1.000 Menschen weniger. Nach Queen, Elton John, Elvis Presley oder Michael Jackson soll jetzt auch ein Film über Britney Spears kommen. Die spannende Frage: Wer wird denn Britney Spears? Laut Insidern liefern sich gerade einige Stars einen Castingkrieg um die Hauptrolle in diesem Biopic. Alle wollen das turbulente Leben rund um die Weltkarriere, Abstürze und Familienstreit verfilmen. Ein Hollywood-Star soll die Nase bei den Castings vorne haben: Sydney Sweeney, bekannt aus den Serien Euphoria oder White Lotus. Tolle Serien, wie ich finde.
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1: Ich bin Christian Lang, euch einen schönen Nachmittag. Der Thüringer Landtag soll über seine Auflösung abstimmen. Das hat die AfD-Fraktion beantragt. Die Sondersitzung findet in 4 Wochen statt, direkt vor der nächsten regulären Sitzung am 7. Oktober. Ziel der AfD ist eine Neuwahl. Die allerdings gilt als unwahrscheinlich.
2: Für die Auflösung des Parlaments wäre eine Zweidrittelmehrheit nötig. 88 Abgeordnete sitzen im Thüringer Landtag, 32 davon AfD-Abgeordnete. Aus den Reihen der anderen Fraktionen gibt's bisher keine Signale, dass sie eine Neuwahl wollen. Björn Höcke und seine AfD-Fraktion versuchen schon seit Monaten, die Regierung von CDU-Ministerpräsident Mario Vogt zu stürzen. Dafür brachten sie schon 2 Misstrauensvoten auf den Weg, bei denen jeweils Höcke selbst kandidierte und scheiterte. Petra Kühling, Antenne Thüringen Nachrichtenredaktion.
1: In den USA wird zur Stunde an die Opfer der Terroranschläge vom 11. September 2001 erinnert. 25 Jahre nach 9/11 gibt es Gedenkveranstaltungen an einigen Orten. Im Mittelpunkt steht New York. Am Ground Zero verlesen Angehörige die Namen der Getöteten. Dazu gibt es einige Schweigeminuten. Auf Reden wird bei der zentralen Gedenkfeier verzichtet. Einige ehemalige US-Präsidenten sind vor Ort in New York. US-Präsident Trump wird am Pentagon eine Rede halten. Die Haushaltswoche im Bundestag ist zu Ende gegangen. Zum Abschluss hat Forschungsministerin Beer ihren Etat vorgestellt. Vorher hatte der Bundestag über den Etat des Arbeitsministeriums beraten. Ministerin Baas sicherte künftigen Rentnern einen Vertrauensschutz zu. Der gilt für alle, die auf die abschlagsfreie Rente nach 45 Beitragsjahren gesetzt haben. In Königssee im Landkreis Saalfeld-Rudolstadt läuft nach einem Dachstuhlbrand ein größerer Feuerwehreinsatz. Das Feuer ist am Vormittag im Ortsteil Unterhain ausgebrochen. Um die 70 Feuerwehrleute sind im Einsatz. Die Löscharbeiten gestalten sich sehr schwer, weil sich das Feuer im Inneren des Dachstuhls ausgebreitet hat. Verletzt wurde bisher niemand. Der Schaden wird bisher auf rund 90.000 Euro geschätzt. Eine atemberaubende Drohnenlichtershow war das am Donnerstagabend über dem Fußballstadion in Manchester. Dort ist mit Drohnen das Bandlogo von Oasis in den Himmel geschrieben worden. Und ein Datum dazu, der 14. September. Die spannende Frage, was hat es damit auf sich?
3: Ja, die Gerüchte gibt es schon länger, aber jetzt scheint es tatsächlich konkret zu werden mit der nächsten Oasis-Tour. Also Montag kommt da definitiv irgendeine Ankündigung. Und zuletzt hat die Band ja selbst mögliche Konzertorte angedeutet.

0: bedeutet. In einem Instagram-Video gab es zum Beispiel eine Anspielung auf ein Oasis-Konzert 1997 in München. Das heißt, die deutschen Fans dürfen sich Hoffnung machen. Bestätigt ist zwar noch nichts, aber ich glaube, am Montag gibt's da gute Nachrichten.
1: Und ich wette mal, die Karten gehen weg, wie die sprichwörtlichen warmen Semmeln.
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1: Ich bin Christian Lang, euch einen schönen Nachmittag. Der Thüringer Landtag soll über seine Auflösung abstimmen. Das hat die AfD-Fraktion beantragt. Die Sondersitzung findet in 4 Wochen statt, direkt vor der nächsten regulären Sitzung am 7. Oktober. Ziel der AfD ist eine Neuwahl. Die allerdings gilt als unwahrscheinlich.
2: Für die Auflösung des Parlaments wäre eine Zweidrittelmehrheit nötig. 88 Abgeordnete sitzen im Thüringer Landtag, 32 davon AfD-Abgeordnete. Aus den Reihen der anderen Fraktionen gibt's bisher keine Signale, dass sie eine Neuwahl wollen. Björn Höcke und seine AfD-Fraktion versuchen schon seit Monaten, die Regierung von CDU-Ministerpräsident Mario Vogt zu stürzen. Dafür brachten sie schon 2 Misstrauensvoten auf den Weg, bei denen jeweils Höcke selbst kandidierte und scheiterte. Petra Kühling, Antenne Thüringen Nachrichtenredaktion.
1: In den USA wird zur Stunde an die Opfer der Terroranschläge vom 11. September 2001 erinnert. 25 Jahre nach 9/11 gibt es Gedenkveranstaltungen an einigen Orten. Im Mittelpunkt steht New York. Am Ground Zero verlesen Angehörige die Namen der Getöteten. Dazu gibt es einige Schweigeminuten. Auf Reden wird bei der zentralen Gedenkfeier verzichtet. Einige ehemalige US-Präsidenten sind vor Ort in New York. US-Präsident Trump wird am Pentagon eine Rede halten. Die Haushaltswoche im Bundestag ist zu Ende gegangen. Zum Abschluss hat Forschungsministerin Beer ihren Etat vorgestellt. Vorher hatte der Bundestag über den Etat des Arbeitsministeriums beraten. Ministerin Baas sicherte künftigen Rentnern einen Vertrauensschutz zu. Der gilt für alle, die auf die abschlagsfreie Rente nach 45 Beitragsjahren gesetzt haben. In Königssee im Landkreis Saalfeld-Rudolstadt läuft nach einem Dachstuhlbrand ein größerer Feuerwehreinsatz. Das Feuer ist am Vormittag im Ortsteil Unterhain ausgebrochen. Um die 70 Feuerwehrleute sind im Einsatz.

0: Die Löscharbeiten gestalten sich sehr schwer, weil sich das Feuer im Inneren des Dachstuhls ausgebreitet hat. Verletzt wurde bisher niemand. Der Schaden wird bisher auf rund 90.000 Euro geschätzt. Eine atemberaubende Drohnenlichtershow war das am Donnerstagabend über dem Fußballstadion in Manchester. Dort ist mit Drohnen das Bandlogo von Oasis in den Himmel geschrieben worden. Und ein Datum dazu, der 14. September. Die spannende Frage, was hat es damit auf sich?
1: Ja, die Gerüchte gibt es schon länger, aber jetzt scheint es tatsächlich konkret zu werden mit der nächsten Oasis-Tour. Also Montag kommt da definitiv irgendeine Ankündigung. Und zuletzt hat die Band ja selbst mögliche Konzertorte angedeutet. In einem Instagram-Video gab es zum Beispiel eine Anspielung auf ein Oasis-Konzert 1997 in München. Das heißt, die deutschen Fans dürfen sich Hoffnung machen. Bestätigt ist zwar noch nichts, aber ich glaube, am Montag gibt es da gute Nachrichten.
0: Und ich wette mal, die Karten gehen weg wie die sprichwörtlichen warmen Semmeln.
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1: Ich bin Christian Lang, euch einen schönen Feierabend. Der Thüringer Landtag soll am 7. Oktober über seine Auflösung abstimmen. Die Sondersitzung hat die AfD beantragt. Für eine Auflösung und anschließende Neuwahlen wäre eine Zweidrittelmehrheit nötig und die gilt als unwahrscheinlich. Hintergrund ist das Zerbrechen der BSW. 10 der ursprünglich 15 Abgeordneten haben sich inzwischen zu einer neuen Fraktion zusammengeschlossen. AfD-Fraktionschef Höcke versucht seit Monaten, Ministerpräsident Vogt zu stürzen. Zwei Misstrauensvoten, bei denen Höcke als Gegenkandidat angetreten ist, sind bereits gescheitert. Mit Schweigeminuten, Glockenschlägen und Lichtinstallationen gedenken die USA die Opfer der Terroranschläge vom 11. September vor 25 Jahren. Im Zentrum stehen die Orte, die damals angegriffen wurden. Das World Trade Center in New York, das Pentagon in Washington und ein Feld im US-Bundesstaat Pennsylvania.
2: Am Ground Zero, dem Ort der zerstörten Zwillingstürme in New York, lasen Angehörige die Namen der fast 3000 Getöteten vor. Auch New Yorks Bürgermeister Zoran Mamdani gedachte dort der Opfer, während US-Präsident Donald Trump an einer Gedenkveranstaltung am Pentagon teilnahm. 25 Jahre sind die Terroranschläge nun her, aber es gibt immer mehr Menschen, die an den gesundheitlichen Folgen leiden, unter anderem, weil sie giftigen Rauch und Staub eingeatmet haben. Daran sind inzwischen mehr Menschen gestorben als an den Anschlägen selbst. Aus New York, Christina Horsten.
1: Die Bundesanwaltschaft hat Anklage gegen 7 mutmaßliche Hamas-Mitglieder erhoben. Die Verdächtigen sollen Waffen für einen geplanten Anschlag in Deutschland oder in Österreich beschafft haben. Nach Einschätzung der Ermittler könnten israelische oder jüdische Einrichtungen das Ziel gewesen sein. Die Beschuldigten sind in den letzten Monaten in Deutschland und im Ausland festgenommen worden. Wenn ihr zum Einkaufen geht, soll es in Zukunft auch möglich sein, überall bargeldlos zu bezahlen. Schon nächstes Jahr soll das laut Finanzminister Klingbeil umgesetzt werden. Keine Angst, euer Bargeld wird nicht arbeitslos.
3: Beim Kaffee für 3 Euro soll es genauso funktionieren wie beim großen Einkauf. Eine Mindestgrenze fürs digitale Bezahlen soll es nicht geben. Extra Gebühren für Kunden auch nicht. Welches System ein Laden anbietet, darf er grundsätzlich selbst entscheiden. Ausnahmen sind zum Beispiel für Amateursportvereine oder Wohltätigkeitsverbände geplant. Klingbeils Ministerium nennt noch einen weiteren Grund für die neuen Regeln. Digitale Zahlungen hinterlassen Spuren und sollen so auch helfen, Steuerhinterziehung und Geldwäsche aufzudecken. Zoe Tassovali, Antenne Thüringen Nachrichtenredaktion.
1: Dieses Kleid ist als Rachekleid in der Mode.

0: Geschichte eingegangen. Getragen hat es Prinzessin Diana 1994 als Antwort auf Prinz Charles, der damals eine Untreue öffentlich gemacht hat. Jetzt wird das royale Kultkleid versteigert. Diana hat es 1991 für 900 Pfund, ein bisschen mehr als 1000 Euro damals, gekauft. Am 9. Dezember kommt das Kleid jetzt im Auktionshaus Sotheby's unter den Hammer. Experten schätzen, dass das Rachekleid um die 250.000 Euro einbringen wird.
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0: 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Gut für Allergiker. 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
1: Ich bin Christian Lang, euch einen schönen Feierabend. Der Thüringer Landtag soll am 7. Oktober über seine Auflösung abstimmen. Die Sondersitzung hat die AfD beantragt. Für eine Auflösung und anschließende Neuwahlen wäre eine Zweidrittelmehrheit nötig und die gilt als unwahrscheinlich. Hintergrund ist das Zerbrechen der BSW. 10 der ursprünglich 15 Abgeordneten haben sich inzwischen zu einer neuen Fraktion zusammengeschlossen. AfD-Fraktionschef Höcke versucht seit Monaten, Ministerpräsident Vogt zu stürzen. 2 Misstrauensvoten, bei denen Höcke als Gegenkandidat angetreten ist, sind bereits gescheitert. Mit Schweigeminuten, Glockenschlägen und Lichtinstallationen gedenken die USA die Opfer der Terroranschläge vom 11. September vor 25 Jahren. Im Zentrum stehen die Orte, die damals angegriffen wurden. Das World Trade Center in New York, das Pentagon in Washington und ein Feld im US-Bundesstaat Pennsylvania.
2: Am Ground Zero, dem Ort der zerstörten Zwillingstürme in New York, lasen Angehörige die Namen der fast 3000 Getöteten vor. Auch New Yorks Bürgermeister Zoran Mamdani gedachte dort der Opfer, während US-Präsident Donald Trump an einer Gedenkveranstaltung am Pentagon teilnahm. 25 Jahre sind die Terroranschläge nun her, aber es gibt immer mehr Menschen, die an den gesundheitlichen Folgen leiden, unter anderem, weil sie giftigen Rauch und Staub eingeatmet haben. Daran sind inzwischen mehr Menschen gestorben als an den Anschlägen selbst. Aus New York, Christina Horsten.
1: Die Bundesanwaltschaft hat Anklage gegen 7 mutmaßliche Hamas-Mitglieder erhoben. Die Verdächtigen sollen Waffen für einen geplanten Anschlag in Deutschland oder in Österreich beschafft haben. Nach Einschätzung der Ermittler könnten israelische oder jüdische Einrichtungen das Ziel gewesen sein. Die Beschuldigten sind in den letzten Monaten in Deutschland und im Ausland festgenommen worden. Wenn ihr zum Einkaufen geht, soll es in Zukunft auch möglich sein, überall bargeldlos zu bezahlen. Schon nächstes Jahr soll das laut Finanzminister Klingbeil umgesetzt werden. Keine Angst, euer Bargeld wird nicht arbeitslos.
3: Beim Kaffee für 3 Euro soll es genauso funktionieren wie beim großen Einkauf. Eine Mindestgrenze fürs digitale Bezahlen soll es nicht geben. Extra Gebühren für Kunden auch nicht. Welches System ein Laden anbietet, darf er grundsätzlich selbst entscheiden. Ausnahmen sind zum Beispiel für Amateursportvereine oder Wohltätigkeitsverbände geplant. Klingbeils Ministerium nennt noch einen weiteren Grund für die neuen Regeln. Digitale Zahlungen hinterlassen Spuren und sollen so auch helfen, Steuerhinterziehung und Geldwäsche aufzudecken. Zoe Tassovali, Antenne Thüringen Nachrichtenredaktion.
1: Dieses Kleid ist als Rachekleid in die Modegeschichte eingegangen. Getragen hat es Prinzessin Diana 1994 als Antwort auf Prinz Charles, der damals seine Untreue öffentlich gemacht hat. Jetzt wird das royale Kultkleid versteigert. Diana hat es 1991 für 900 Pfund, ein bisschen mehr als 1000 Euro damals, gekauft. Am 9. Dezember kommt das Kleid jetzt im Auktionshaus Sotheby's unter den Hammer. Experten schätzen, dass das Rachekleid um die 250.000 Euro einbringen wird.
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4: Ich bin Christian Lang, euch einen schönen Abend. Der Thüringer Landtag soll über seine Auflösung abstimmen. Das hat die AfD-Fraktion beantragt. Die Sondersitzung findet in 4 Wochen statt, direkt vor der nächsten regulären Sitzung am 7. Oktober. Ziel der AfD ist eine Neuwahl, die allerdings gilt als unwahrscheinlich.
5: Für die Auflösung des Parlaments wäre eine Zweidrittelmehrheit nötig. 88 Abgeordnete sitzen im Thüringer Landtag, 32 davon AfD-Abgeordnete. Aus den Reihen der anderen Fraktionen gibt es bisher keine Signale, dass sie eine Neuwahl wollen. Björn Höcke und seine AfD-Fraktion versuchen schon seit Monaten, die Regierung von CDU-Ministerpräsident Mario Vogt zu stürzen. Dafür brachten sie schon 2 Misstrauensvoten auf den Weg, bei denen jeweils Höcke selbst kandidierte und scheiterte. Petra Kühling, Antenne Thüringen, Nachrichtenredaktion.
4: Feierlich gedenken die USA 25 Jahre nach den 9/11-Terroranschlägen der Opfer. Im Zentrum der Gedenkveranstaltungen sind die Orte, die damals angegriffen wurden. Das World Trade Center in New York, das Pentagon bei Washington und ein Feld im US-Bundesstaat Pennsylvania, wo ein Flugzeug damals abgestürzt ist.
6: Niemand wird je vergessen, wo er oder sie zum Zeitpunkt der Terrorattacken gerade war. Und kaum einer, der sie erlebt hat, kann glauben, dass die Tragödie schon ein Vierteljahrhundert zurückliegt. Sie hat die Welt verändert. Präsident Trump sprach bei einer Gedenkveranstaltung am Pentagon. Man müsse im Terrorkampf stark und entschlossen bleiben, sagte er. An Ground Zero in New York war Trump mit seiner politischen Rede nicht willkommen. Dort gab es Schweigeminuten, Musik, Gesang, Glockenläuten und das traurige Verlesen der Namen tausender Opfer. Tina Eck, USA.
4: Die Haushaltswoche im Bundestag ist vorbei. Zum Abschluss hat Forschungsministerin Beer ihren Etat vorgestellt, bei dem KI und Sicherheit eine große Rolle spielt. Vorher ging es um den Etat des Arbeitsministeriums. Ministerin Baas hat künftigen Rentnern einen Vertrauensschutz ausgesprochen. Der gilt für alle, die auf die abschlagsfreie Rente nach 45 Beitragsjahren gesetzt haben. Der Deutsche Fußballbund will die Vereine in Zukunft an den Kosten für Polizeieinsätze bei Hochrisikospiele beteiligen. Das DFB-Präsidium hat dafür jetzt grünes Licht gegeben. DFB-Präsident Neuendorf hält Gebühren für den falschen Weg. Die Deutsche Polizeigewerkschaft sieht darin einen Anreiz für mehr Sicherheit. Hintergrund ist ein Urteil des Bundesverfassungsgerichts, das solche Gebühren grundsätzlich erlaubt. Nach Queen, Elton John, Elvis Presley oder Michael Jackson soll jetzt auch ein Film über Britney Spears kommen. Die spannende Frage, wer wird Britney Spears? Laut Insidern liefern sich gerade einige Stars einen Casting-Krieg um die Hauptrolle in diesem Biopic. Alle wollen das turbulente Leben rund um die Weltkarriere, Abstürze und Familienstreit verfilmen. Ein Hollywood-Star soll die Nase bei den Castings vorne haben, Sydney Sweeney, bekannt aus den Serien Euphoria oder White Lotus.
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1: Ich bin Christian Lang, euch einen schönen Abend. Der Thüringer Landtag soll über seine Auflösung abstimmen. Das hat die AfD...

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1: Ich bin Christian Lang. Euch einen schönen Abend.

0: Parlaments wäre eine Zweidrittelmehrheit nötig. 88 Abgeordnete sitzen im Thüringer Landtag, 32 davon AfD-Abgeordnete. Aus den Reihen der anderen Fraktionen gibt es bisher keine Signale, dass sie eine Neuwahl wollen. Björn Höcke und seine AfD-Fraktion versuchen schon seit Monaten, die Regierung von CDU-Ministerpräsident Mario Vogt zu stürzen. Dafür brachten sie schon 2 Misstrauensvoten auf den Weg, bei denen jeweils Höcke selbst kandidierte und scheiterte. Petra Kühling, Antenne Thüringen, Nachrichtenredaktion.
1: Feierlich gedenken die USA 25 Jahre nach den 9/11-Terroranschlägen der Opfer. Im Zentrum der Gedenkveranstaltungen sind die Orte, die damals angegriffen wurden. Das World Trade Center New York, das Pentagon bei Washington und ein Feld im US-Bundesstaat Pennsylvania, wo ein Flugzeug damals abgestürzt ist.
2: Niemand wird je vergessen, wo er oder sie zum Zeitpunkt der Terrorattacken gerade war. Und kaum einer, der sie erlebt hat, kann glauben, dass die Tragödie schon ein Vierteljahrhundert zurückliegt. Sie hat die Welt verändert. Präsident Trump sprach bei einer Gedenkveranstaltung am Pentagon. Man müsse im Terrorkampf stark und entschlossen bleiben, sagte er. An Ground Zero in New York war Trump mit seiner politischen Rede nicht willkommen. Dort gab es Schweigeminuten, Musik, Gesang, Glockenläuten und das traurige Verlesen der Namen tausender Opfer. Tina Eck, USA.
1: Die Haushaltswoche im Bundestag ist vorbei. Zum Abschluss hat Forschungsministerin Beer ihren Etat vorgestellt, bei dem KI und Sicherheit eine große Rolle spielt. Vorher ging es um den Etat des Arbeitsministeriums. Ministerin Baas hat künftigen Rentnern einen Vertrauensschutz ausgesprochen. Der gilt für alle, die auf die abschlagsfreie Rente nach 45 Beitragsjahren gesetzt haben. Der Deutsche Fußballbund will die Vereine in Zukunft an den Kosten für Polizeieinsätze bei Hochrisikospiele beteiligen. Das DFB-Präsidium hat dafür jetzt grünes Licht gegeben. DFB-Präsident Neuendorf hält Gebühren für den falschen Weg. Die Deutsche Polizeigewerkschaft sieht darin einen Anreiz für mehr Sicherheit. Hintergrund ist ein Urteil des Bundesverfassungsgerichts, das solche Gebühren grundsätzlich erlaubt. Nach Queen, Elton John, Elvis Presley oder Michael Jackson soll jetzt auch ein Film über Britney Spears kommen. Die spannende Frage, wer wird Britney Spears? Laut Insidern liefern sich gerade einige Stars einen Casting-Krieg um die Hauptrolle in diesem Biopic. Alle wollen das turbulente Leben rund um die Weltkarriere, Abstürze und Familienstreit verfilmen. Ein Hollywood-Star soll die Nase bei den Castings vorne haben, Sydney Sweeney, bekannt aus den Serien Euphoria oder White Lotus.
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1: Ich bin Christian Lang, euch einen schönen Abend. In den USA wird zur Stunde an die Opfer der Terroranschläge vom 11. September 2001 erinnert. 25 Jahre nach 9/11 hat es Gedenkveranstaltungen an einigen Orten gegeben. Im Mittelpunkt New York. Am Ground Zero haben Angehörige die Namen der Getöteten vorgelesen. Dazu gab es einige Schweigeminuten. Christina Horsten in New York.
2: Ja, dieser 11. September ist wirklich seit diesem furchtbaren 11. September 2001 jedes Jahr ein sehr, sehr niederdrückender, trauriger Tag hier in New York. Heute hängt auch so eine graue Wolkendecke über der Stadt und man merkt einfach, die Leute, wenn man sie anschaut, ist in ihrem Kopf. Man alle gucken immer so ein bisschen an die Südspitze, wo die Türme standen. Es wird drüber gesprochen. In den Schulen meiner Kinder wird heute drüber gesprochen. Und natürlich stehen sich die New Yorker bei. Es gibt ja inzwischen auch viele, die haben gar keine eigenen Erinnerungen mehr dran und waren nicht geboren. Aber man merkt, es liegt über der Stadt und es liegt wirklich an diesem Tag über der Stadt wie so eine große Wolke der Traurigkeit.
1: Arbeitsministerin Baas hält an einer umfassenden Rentenreform fest. Im Bundestag machte sie ein Versprechen. Wer kurz vor der Rente steht, soll sich auf Vertrauensschutz verlassen können.
3: Die abschlagsfreie Rente nach 45 Versicherungsjahren ist seit Monaten sehr stark umstritten. Die Rentenkommission will sie abschaffen und Baas unterstützt diesen Vorschlag. Es soll aber gleichzeitig Übergangsfristen geben, damit sich die Regeln nicht plötzlich für Menschen ändern, die kurz vor dem Ruhestand stehen. Baas sagt, ohne Reformen drohen auf Dauer höhere Beiträge oder niedrigere Renten. Außerdem will sie Menschen besser absichern, die aus gesundheitlichen Gründen nicht bis ins hohe Alter arbeiten können. Zoe Tassovali, Antenne Thüringen, Nachrichtenredaktion.
1: Auf der A4 Richtung Dresden hat es heute Nachmittag gleich zweimal ordentlich gekracht. Kurz vor Polder sind im Baustellenbereich zwei Unfälle passiert. Beim ersten Unfall ist ein Auto auf ein anderes gefahren. Die vier Insassen im vorderen Auto sind leicht verletzt worden. Danach ist es zum zweiten Unfall gekommen, wo ein Kleintransporter auf einige Autos aufgefahren ist, die gebremst haben. Der 54-jährige Fahrer ist leicht verletzt worden. Da müssen wir morgen Nachmittag ordentlich die Daumen drücken. Die deutschen Basketballerinnen stehen zum ersten Mal in einer WM im Halbfinale. Und das auch noch in der Heim-WM. Am Samstagnachmittag ab 16.30 Uhr geht's für die deutschen Damen gegen Frankreich. Die DBB-Frauen haben am Donnerstagabend Europameister Belgien mit 93-74 aus dem Turnier geworfen. Sie ist zurück, Celine Dion. Krankheitsbedingt ist sie in den letzten Jahren sehr selten aufgetreten und wenn nur kurz. Morgen gibt die 58-Jährige ein Konzert in Paris. Bis Mitte Oktober sind insgesamt 10 Konzerte in der Stadt der Liebe geplant. Fans auf der ganzen Welt fiebern dem Comeback entgegen.
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1: Ich bin Christian Lang, euch einen schönen Abend. In den USA wird zur Stunde an die Opfer der Terroranschläge vom 11. September 2001 erinnert. 25 Jahre nach 9/11 hat es Gedenkveranstaltungen an einigen Orten gegeben. Im Mittelpunkt New York. Am Ground Zero haben Angehörige die Namen der Getöteten vorgelesen. Dazu gab es einige Schweigeminuten. Christina Horsten in New York.
2: Ja, dieser 11. September ist wirklich seit diesem furchtbaren 11. September 2001 jedes Jahr ein sehr, sehr niederdrückender, trauriger Tag hier in New York. Heute hängt auch so eine graue Wolkendecke über der Stadt und man merkt einfach, die Leute, wenn man sie anschaut, ist in ihrem Kopf. Man, alle gucken immer so ein bisschen an die Südspitze, wo die Türme standen. Es wird drüber gesprochen, in den Schulen meiner Kinder wird heute drüber gesprochen und natürlich stehen sich die New Yorker bei. Es gibt ja inzwischen auch viele, die haben gar keine eigenen Erinnerungen mehr dran und waren nicht geboren, aber man merkt, es liegt über der Stadt und es liegt wirklich an diesem Tag über der Stadt wie so eine große Wolke der Traurigkeit.
1: Arbeitsministerin Baas hält an einer umfassenden Rentenreform fest. Im Bundestag machte sie ein Versprechen. Wer kurz vor der Rente steht, soll sich auf Vertrauensschutz verlassen können.
3: Die abschlagsfreie Rente nach 45 Versicherungsjahren ist seit Monaten sehr stark umstritten. Die Rentenkommission will sie abschaffen und Baas unterstützt diesen Vorschlag. Es soll aber gleichzeitig Übergangsfristen geben, damit sich die Regeln nicht plötzlich für Menschen ändern, die kurz vor dem Ruhestand stehen. Baas sagt, ohne Reformen drohen auf Dauer höhere Beiträge oder niedrigere Renten. Außerdem will sie Menschen besser absichern, die aus gesundheitlichen Gründen nicht bis ins hohe Alter arbeiten können. Zoe Tassovali, Antenne Thüringen, Nachrichtenredaktion.
1: Auf der A4 Richtung Dresden hat es heute Nachmittag gleich zweimal ordentlich gekracht. Kurz vor Apolda sind im Baustellenbereich zwei Unfälle passiert. Beim ersten Unfall ist ein Auto auf ein anderes gefahren. Die vier Insassen im vorderen Auto sind leicht verletzt worden. Danach ist es zum zweiten Unfall gekommen, wo ein Kleintransporter auf einige Autos aufgefahren ist, die gebremst haben. Der 54-jährige Fahrer ist leicht verletzt worden. Da müssen wir morgen Nachmittag ordentlich die Daumen drücken. Die deutschen Basketballerinnen stehen zum ersten Mal in einer WM im Halbfinale. Und das auch noch in der Heim-WM. Am Samstagnachmittag ab 16.30 Uhr geht's für die deutschen Damen gegen Frankreich. Die DBB-Frauen haben am Donnerstagabend Europameister Belgien mit 93-74 aus dem Turnier geworfen. Sie ist zurück, Céline Dion. Krankheitsbedingt ist sie in den letzten Jahren sehr selten aufgetreten und wenn nur kurz. Morgen gibt die 58-Jährige ein Konzert in Paris. Bis Mitte Oktober sind insgesamt 10 Konzerte in der Stadt der Liebe geplant. Fans auf der ganzen Welt fiebern dem Comeback entgegen.
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1: Ich bin Christian Lang, euch einen schönen Abend. Der Thüringer Landtag soll über seine Auflösung abstimmen. Das hat die AfD-Fraktion beantragt. Die Sondersitzung findet in 4 Wochen statt, direkt vor der nächsten regulären Sitzung am 7. Oktober. Ziel der AfD ist eine Neuwahl, die allerdings gilt als unwahrscheinlich.
2: Für die Auflösung des Parlaments wäre eine Zweidrittelmehrheit nötig. 88 Abgeordnete sitzen im Thüringer Landtag, 32 davon AfD-Abgeordnete. Aus den Reihen der anderen Fraktionen gibt es bisher keine Signale, dass sie eine Neuwahl wollen. Björn Höcke und seine AfD-Fraktion versuchen schon seit Monaten, die Regierung von CDU-Ministerpräsident Mario Vogt zu stürzen. Dafür brachten sie schon 2 Misstrauensvoten auf den Weg, bei denen jeweils Höcke selbst kandidierte und scheiterte. Petra Kühling, Antenne Thüringen, Nachrichtenredaktion.
1: Feierlich gedenken die USA 25 Jahre nach den 9/11-Terroranschlägen der Opfer. Im Zentrum der Gedenkveranstaltungen sind die Orte, die damals angegriffen wurden. Das World Trade Center in New York, das Pentagon bei Washington und ein Feld im US-Bundesstaat Pennsylvania, wo ein Flugzeug damals abgestürzt ist.
3: Niemand wird je vergessen, wo er oder sie zum Zeitpunkt der Terrorattacken gerade war. Und kaum einer, der sie erlebt hat, kann glauben, dass die Tragödie schon ein Vierteljahrhundert zurückliegt. Sie hat die Welt verändert. Präsident Trump sprach bei einer Gedenkveranstaltung am Pentagon. Man müsse im Terrorkampf stark und entschlossen bleiben, sagte er. An Ground Zero in New York war Trump mit seiner politischen Rede nicht willkommen. Dort gab es Schweigeminuten, Musik, Gesang, Glockenläuten und das traurige Verlesen der Namen tausender Opfer. Tina Eck, USA.
1: Die Haushaltswoche im Bundestag ist vorbei. Zum Abschluss hat Forschungsministerin Beer ihren Etat vorgestellt, bei dem KI und Sicherheit eine große Rolle spielt. Vorher ging es um den Etat des Arbeitsministeriums. Ministerin Baas hat künftigen Rentnern einen Vertrauensschutz ausgesprochen. Der gilt für alle, die auf die abschlagsfreie Rente nach 45 Beitragsjahren gesetzt haben. Der Deutsche Fußballbund will die Vereine in Zukunft an den Kosten für Polizeieinsätze bei Hochrisikospiele beteiligen. Das DFB-Präsidium hat dafür jetzt grünes Licht gegeben. DFB-Präsident Neuendorf hält Gebühren für den falschen Weg. Die Deutsche Polizeigewerkschaft sieht darin einen Anreiz für mehr Sicherheit. Hintergrund ist ein Urteil des Bundesverfassungsgerichts, das solche Gebühren grundsätzlich erlaubt. Nach Queen, Elton John, Elvis Presley oder Michael Jackson soll jetzt auch ein Film über Britney Spears kommen. Die spannende Frage, wer wird Britney Spears? Laut Insidern liefern sich gerade einige Stars einen Casting-Krieg um die Hauptrolle in diesem Biopic. Alle wollen das turbulente Leben rund um die Weltkarriere, Abstürze und Familienstreit verfilmen. Ein Hollywood-Star soll die Nase bei den Castings vorne haben, Sydney Sweeney, bekannt aus den Serien Euphoria oder White Lotus.
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1: Ich bin Christian Lang, euch einen schönen Abend. Der Thüringer Landtag soll über seine Auflösung abstimmen. Das hat die AfD-Fraktion beantragt. Die Sondersitzung findet in 4 Wochen statt, direkt vor der nächsten regulären Sitzung am 7. Oktober. Ziel der AfD ist eine Neuwahl, die allerdings gilt als unwahrscheinlich.
2: Für die Auflösung des Parlaments wäre eine Zweidrittelmehrheit nötig. 88 Abgeordnete sitzen im Thüringer Landtag, 32 davon AfD-Abgeordnete. Aus den Reihen der anderen Fraktionen gibt es bisher keine Signale, dass sie eine Neuwahl wollen. Björn Höcke und seine AfD-Fraktion versuchen schon seit Monaten, die Regierung von CDU-Ministerpräsident Mario Vogt zu stürzen. Dafür brachten sie schon 2 Misstrauensvoten auf den Weg, bei denen jeweils Höcke selbst kandidierte und scheiterte. Petra Kühling, Antenne Thüringen, Nachrichtenredaktion.
1: Feierlich gedenken die USA 25 Jahre nach den 9/11-Terroranschlägen der Opfer. Im Zentrum der Gedenkveranstaltungen sind die Orte, die damals angegriffen wurden. Das World Trade Center in New York, das Pentagon bei Washington und ein Feld im US-Bundesstaat Pennsylvania, wo ein Flugzeug damals abgestürzt ist.
3: Niemand wird je vergessen, wo er oder sie zum Zeitpunkt der Terrorattacken gerade war. Und kaum einer, der

0: erlebt hat, kann glauben, dass die Tragödie schon ein Vierteljahrhundert zurückliegt. Sie hat die Welt verändert. Präsident Trump sprach bei einer Gedenkveranstaltung am Pentagon. Man müsse im Terrorkampf stark und entschlossen bleiben, sagte er. An Ground Zero in New York war Trump mit seiner politischen Rede nicht willkommen. Dort gab es Schweigeminuten, Musik, Gesang, Glockenläuten und das traurige Verlesen der Namen tausender Opfer. Tina Eck, USA.
1: Die Haushaltswoche im Bundestag ist vorbei. Zum Abschluss hat Forschungsministerin Beer ihren Etat vorgestellt.
0: Wer erlebt hat, kann glauben, dass die Tragödie schon ein Vierteljahrhundert zurückliegt. Sie hat die Welt verändert. Präsident Trump sprach bei einer Gedenkveranstaltung am Pentagon. Man müsse im Terrorkampf stark und entschlossen bleiben, sagte er. An Ground Zero in New York war Trump mit seiner politischen Rede nicht willkommen. Dort gab es Schweigeminuten, Musik, Gesang, Glockenläuten und das traurige Verlesen der Namen tausender Opfer. Tina Eck, USA.
1: Die Haushaltswoche im Bundestag ist vorbei. Zum

0: einen Vertrauensschutz ausgesprochen. Der gilt für alle, die auf die abschlagsfreie Rente nach 45 Beitragsjahren gesetzt haben. Der Deutsche Fußballbund will die Vereine in Zukunft an den Kosten für Polizeieinsätze bei Hochrisikospiele beteiligen. Das DFB-Präsidium hat dafür jetzt grünes Licht gegeben. DFB-Präsident Neuendorf hält Gebühren für den falschen Weg. Die Deutsche Polizeigewerkschaft sieht darin einen Anreiz für mehr Sicherheit. Hintergrund ist ein Urteil des Bundesverfassungsgerichts, das solche Gebühren grundsätzlich erlaubt. Nach Queen, Elton John, Elvis Presley oder Michael Jackson soll jetzt auch ein Film über Britney Spears kommen. Die spannende Frage, wer wird Britney Spears? Laut Insidern liefern sich gerade einige Stars einen Casting-Krieg um die Hauptrolle in diesem Biopic. Alle wollen das turbulente Leben rund um die Weltkarriere, Abstürze und Familienstreit verfilmen. Ein Hollywood-Star soll die Nase bei den Castings vorne haben, Sydney Sweeney, bekannt aus den Serien Euphoria oder White Lotus.
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1: Ich bin Christian Lang, euch einen schönen Abend. In den USA wird zur Stunde an die Opfer der Terroranschläge vom 11. September 2001 erinnert. 25 Jahre nach 9/11 hat es Gedenkveranstaltungen an einigen Orten gegeben. Im Mittelpunkt New York. Am Ground Zero haben Angehörige die Namen der Getöteten vorgelesen. Dazu gab es einige Schweigeminuten. Christina Horsten in New York.
2: Ja, dieser 11. September ist wirklich so.

0: Seit diesem furchtbaren 11. September 2001 jedes Jahr ein sehr, sehr niederdrückender, trauriger Tag hier in New York. Heute hängt auch so eine graue Wolkendecke über der Stadt und man merkt einfach, die Leute, wenn man sie anschaut, ist in ihrem Kopf. Man, alle gucken immer so ein bisschen an die Südspitze, wo die Türme standen. Es wird drüber gesprochen, in den Schulen meiner Kinder wird heute drüber gesprochen und natürlich stehen sich die New Yorker bei. Es gibt ja inzwischen auch viele, die haben gar keine eigenen Erinnerungen mehr dran und waren nicht geboren, aber man merkt, es liegt über der Stadt und es liegt wirklich an diesem Tag über der Stadt wie so eine große Wolke der Traurigkeit.
1: Arbeitsministerin Baas hält an einer umfassenden Rentenreform fest. Im Bundestag machte sie ein Versprechen. Wer kurz vor der Rente steht, soll sich auf Vertrauensschutz verlassen können.
2: Die abschlagsfreie Rente nach 45 Versicherungsjahren ist seit Monaten sehr stark umstritten. Die Rentenkommission will sie abschaffen und Baas unterstützt diesen Vorschlag. Es soll aber gleichzeitig Übergangsfristen geben, damit sich die Regeln nicht plötzlich für Menschen ändern, die kurz vor dem Ruhestand stehen. Baas sagt, ohne Reformen drohen auf Dauer höhere Beiträge oder niedrigere Renten. Außerdem will sie Menschen besser absichern, die aus gesundheitlichen Gründen nicht bis ins hohe Alter arbeiten können. Zoe Tassovali, Antenne Thüringen, Nachrichtenredaktion.
1: Auf der A4 Richtung Dresden hat es heute Nachmittag gleich zweimal ordentlich gekracht. Kurz vor Polder sind im Baustellenbereich zwei Unfälle passiert. Beim ersten Unfall ist ein Auto auf ein anderes gefahren. Die vier Insassen im vorderen Auto sind leicht verletzt worden. Danach ist es zum zweiten Unfall gekommen, wo ein Kleintransporter auf einige Autos aufgefahren ist, die gebremst haben. Der 54-jährige Fahrer ist leicht verletzt worden. Da müssen wir morgen Nachmittag ordentlich die Daumen drücken. Die deutschen Basketballerinnen stehen zum ersten Mal in einer WM im Halbfinale. Und das auch noch in der Heim-WM. Am Samstagnachmittag ab 16.30 Uhr geht's für die deutschen Damen gegen Frankreich. Die DBB-Frauen haben am Donnerstagabend Europameister Belgien mit 93-74 aus dem Turnier geworfen. Sie ist zurück, Celine Dion. Krankheitsbedingt ist sie in den letzten Jahren sehr selten aufgetreten und wenn nur kurz. Morgen gibt die 58-Jährige ein Konzert in Paris. Bis Mitte Oktober sind insgesamt 10 Konzerte in der Stadt der Liebe geplant. Fans auf der ganzen Welt fiebern dem Comeback entgegen.
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1: Ich bin Christian Lang, euch einen schönen Abend. In den USA wird zur Stunde an die Opfer der Terroranschläge vom 11. September 2001 erinnert. 25 Jahre nach 9/11 hat es Gedenkveranstaltungen an einigen Orten gegeben. Im Mittelpunkt New York. Am Ground Zero haben Angehörige die Namen der Getöteten vorgelesen. Dazu gab es einige Schweigeminuten. Christina Horsten in New York.
2: Ja, dieser 11. September ist wirklich seit diesem furchtbaren 11. September 2001 jedes Jahr ein sehr, sehr niederdrückender, trauriger Tag hier in New York. Heute hängt auch so eine graue Wolkendecke über der Stadt und man merkt einfach, die Leute, wenn man sie anschaut, es ist in ihrem Kopf. Man, alle gucken immer so ein bisschen an die Südspitze, wo die Türme standen. Es wird drüber gesprochen, in den Schulen meiner Kinder wird heute drüber gesprochen und natürlich stehen sich die New Yorker bei. Es gibt ja inzwischen auch viele, die haben gar keine eigenen Erinnerungen mehr dran und waren nicht geboren, aber man merkt, es liegt über der Stadt und es liegt wirklich an diesem Tag über der Stadt wie so eine große Wolke der Traurigkeit.
1: Arbeitsministerin Baas hält an einer umfassenden Rentenreform fest. Im Bundestag machte sie ein Versprechen. Wer kurz vor der Rente steht, soll sich auf Vertrauensschutz verlassen können.
3: Die abschlagsfreie Rente nach 45 Versicherungsjahren ist seit Monaten sehr stark umstritten. Die Rentenkommission will sie abschaffen und Baas unterstützt diesen Vorschlag. Es soll aber gleichzeitig Übergangsfristen geben, damit sich die Regeln nicht plötzlich für Menschen ändern, die kurz vor dem Ruhestand stehen. Baas sagt, ohne Reformen drohen auf Dauer höhere Beiträge oder niedrigere Renten. Außerdem will sie Menschen besser absichern, die aus gesundheitlichen Gründen nicht bis ins hohe Alter arbeiten können. Zoe Tassovali, Antenne Thüringen, Nachrichtenredaktion.
1: Auf der A4 Richtung Dresden hat es heute Nachmittag gleich zweimal ordentlich gekracht. Kurz vor Polder sind im Baustellenbereich zwei Unfälle passiert. Beim ersten Unfall ist ein Auto auf ein anderes gefahren. Die vier Insassen im vorderen Auto sind leicht verletzt worden. Danach ist es zum zweiten Unfall gekommen, wo ein Kleintransporter auf einige Autos aufgefahren ist, die gebremst haben. Der 54-jährige Fahrer ist leicht verletzt worden. Da müssen wir morgen Nachmittag ordentlich die Daumen drücken. Die deutschen Basketballerinnen stehen zum ersten Mal in einer WM im Halbfinale. Und das auch noch in der Heim-WM. Am Samstagnachmittag ab 16.30 Uhr geht's für die deutschen Damen gegen Frankreich. Die DBB-Frauen haben am Donnerstagabend Europameister Belgien mit 93-74 aus dem Turnier geworfen. Sie ist zurück, Céline Dion. Krankheitsbedingt ist sie in den letzten Jahren sehr selten aufgetreten und wenn nur kurz. Morgen gibt die 58-Jährige ein Konzert in Paris. Bis Mitte Oktober sind insgesamt 10 Konzerte in der Stadt der Liebe geplant. Fans auf der ganzen Welt fiebern dem Comeback entgegen.
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1: Ich bin Katrin Müller. Einer Studie der Vereinten Nationen zufolge geht es in Deutschland nicht gerade gerecht zu. Vor allem Frauen, Kinder, Ostdeutsche, Ruhrgebietler, Einwanderer und Menschen mit Behinderungen sind benachteiligt, heißt es in dem Bericht des UN-Sonderberichterstatters.
2: Die Einkommens- und Vermögensungleichheit in Deutschland hat seit den 2010er Jahren deutlich zugenommen, heißt es in dem Bericht. Frauen beispielsweise verdienen hierzulande durchschnittlich 16% weniger als Männer. Dieser Gender Pay Gap sei nicht nur groß, sondern vor allem auch größer als in fast allen anderen westlichen Industrienationen.

0: Deutschland müsse mehr Geld in die Kinderbetreuung stecken und die veraltete Infrastruktur erneuern. Dafür sollten Reiche etwa über die Erbschaftssteuer stärker eingebunden werden. Tanja Wagner, Nachrichtenredaktion.
1: Feierlich haben die USA 25 Jahre nach den 9/11-Terroranschlägen der Opfer gedacht. Im Zentrum der Gedenkveranstaltungen die Orte, die damals angegriffen wurden. Das World Trade Center in New York und das Pentagon bei Washington. Sowie ein Feld im US-Bundesstaat Pennsylvania, auf das ein Flugzeug abgestürzt war.
2: Niemand wird je vergessen, wo er oder sie zum Zeitpunkt der Terrorattacken gerade war. Und kaum einer, der sie erlebt hat, kann glauben, dass die Tragödie schon ein Vierteljahrhundert zurückliegt. Sie hat die Welt verändert. Präsident Trump sprach bei einer Gedenkveranstaltung am Pentagon. Man müsse im Terrorkampf stark und entschlossen bleiben, sagte er. An Ground Zero in New York war Trump mit seiner politischen Rede nicht willkommen. Dort gab es Schweigeminuten, Musik, Gesang, Glockenläuten und das traurige Verlesen der Namen tausender Opfer. Aus den USA, Tina Eck.
1: Bundesarbeitsministerin Bärbel Baas hat im Bundestag für die geplante Rentenreform geworben. Sie versprach angehenden Rentnerinnen und Rentnern Vertrauensschutz, falls die abschlagsfreie Rente nach 45 Versicherungsjahren eingeschränkt wird. Baas warnte, ohne Reform drohten Rentenkürzungen und deutlich höhere Beiträge. Zum Fußball. Zweitligist SV Darmstadt 98 hat am 5. Spieltag seinen ersten Sieg verbucht. Die Lilien gewannen die Heimpartie gegen Arminia Bielefeld mit 2:1. Und der erste FC Nürnberg setzte sich gegen Hannover 96 ebenfalls mit 2:1 durch.
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1: Ich bin Katrin Müller. Einer Studie der Vereinten Nationen zufolge geht es in Deutschland nicht gerade gerecht zu. Vor allem Frauen, Kinder, Ostdeutsche, Ruhrgebietler, Einwanderer und Menschen mit Behinderungen sind benachteiligt, heißt es in dem Bericht des UN-Sonderberichterstatters.
2: Die Einkommens- und Vermögensungleichheit in Deutschland hat seit den 2010er Jahren deutlich zugenommen, heißt es in dem Bericht. Frauen

0: Beispielsweise verdienen hierzulande durchschnittlich 16% weniger als Männer. Dieser Gender Pay Gap sei nicht nur groß, sondern vor allem auch größer als in fast allen anderen westlichen Industrienationen. Deutschland müsse mehr Geld in die Kinderbetreuung stecken und die veraltete Infrastruktur erneuern. Dafür sollten Reiche etwa über die Erbschaftssteuer stärker eingebunden werden. Tanja Wagner, Nachrichtenredaktion.
1: Feierlich haben die USA 25
0: beispielsweise verdienen hierzulande durchschnittlich 16% weniger als Männer. Dieser Gender Pay Gap sei nicht nur groß, sondern vor allem auch größer als in fast allen anderen westlichen Industrienationen. Deutschland müsse mehr Geld in die Kinderbetreuung stecken und die veraltete Infrastruktur erneuern. Dafür sollten Reiche etwa über die Erbschaftssteuer stärker eingebunden werden. Tanja Wagner, Nachrichten.

0: die Orte, die damals angegriffen wurden. Das World Trade Center in New York und das Pentagon bei Washington, sowie ein Feld im US-Bundesstaat Pennsylvania, auf das ein Flugzeug abgestürzt war.
1: Niemand wird je vergessen, wo er oder sie zum Zeitpunkt der Terrorattacken gerade war. Und kaum einer, der sie erlebt hat, kann glauben, dass die Tragödie schon ein Vierteljahrhundert zurückliegt. Sie hat die Welt verändert. Präsident Trump sprach bei einer Gedenkveranstaltung am Pentagon. Man müsse im Terrorkampf stark und entschlossen bleiben, sagte er. An Ground Zero in New York war Trump mit seiner politischen Rede nicht willkommen. Dort gab es Schweigeminuten, Musik, Gesang, Glockenläuten und das traurige Verlesen der Namen tausender Opfer. Aus den USA, Tina Eck.
0: Bundesarbeitsministerin Bärbel Baas hat im Bundestag für die geplante Rentenreform geworben. Sie versprach angehenden Rentnerinnen und Rentnern Vertrauensschutz, falls die abschlagsfreie Rente nach 45 Versicherungsjahren eingeschränkt wird. Baas warnte, ohne Reform drohten Rentenkürzungen und deutlich höhere Beiträge. Zum Fußball. Zweitligist SV Darmstadt 98 hat am 5. Spieltag seinen ersten Sieg verbucht. Die Lilien gewannen die Heimpartie gegen Arminia Bielefeld mit 2:1. Und der erste FC Nürnberg setzte sich gegen Hannover 96 ebenfalls mit 2:1 durch.
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1: Ich bin Katrin Müller. Feierlich haben die USA 25 Jahre nach den 9/11-Terroranschlägen der Opfer gedacht. Im Zentrum der Gedenkveranstaltungen die Orte, die damals angegriffen wurden. Das World Trade Center in New York und das Pentagon bei Washington. Sowie ein Feld im US-Bundesstaat Pennsylvania, auf das ein Flugzeug abgestürzt war.
2: Am Ground Zero, dem Ort der zerstörten Zwillingstürme in New York, lasen Angehörige die Namen der fast 3000 Getöteten vor. Auch New Yorks Bürgermeister Zoran Mamdani gedachte dort der Opfer, während US-Präsident Donald Trump an einer Gedenkveranstaltung am Pentagon teilnahm. 25 Jahre sind die Terroranschläge nun her, aber es gibt immer mehr Menschen, die an den gesundheitlichen Folgen leiden, unter anderem, weil sie giftigen Rauch und Staub eingeatmet haben. Daran sind inzwischen mehr Menschen gestorben als an den Anschlägen selbst. Aus New York, Christina Horsten.
1: Ein UN-Sonderberichterstatter sieht Ungleichheiten in Deutschland und fordert mehr Anstrengungen von der Bundesregierung zu ihrer Bekämpfung. Seit 2010 habe die Einkommens- und die Vermögensungleichheit in Deutschland zugenommen, was zu sozialer Verunsicherung beitrage, vor allem in der unteren Mittelschicht, hieß es. Betroffen sind demnach insbesondere Menschen mit Behinderungen, Einwanderer, Flüchtlinge und Frauen.

0: Am Abschluss der Haushaltswoche im Bundestag stand die Rentenreform im Fokus. Und einmal mehr haben die Pläne der Bundesregierung für heftige Debatten gesorgt. Dabei kommt die Kritik nicht nur aus den Reihen der Opposition.
1: In der Koalition wird seit Monaten um die abschlagsfreie Rente nach 45 Versicherungsjahren gestritten. Mehrere Ministerpräsidenten von CDU und SPD wollen sie behalten. Andere in der Union drängen dagegen darauf, die vereinbarte Reform durchzuziehen. Dazu gehört auch der frühere Rentenrebell Johannes Winkel. Er sagt, die Pläne berücksichtigen endlich auch die junge Generation. Die Opposition sieht das ganz anders. Die AfD nennt das geplante Aus einen Affront. Die Grünen halten die Reform für unsozial. Zoe Tassovali, Redaktion.
0: Zum Fußball. Robin Gosens hat dem FC Schalke 04 den Weg zum ersten Bundesligasieg seit 2023 geebnet. Nach einem Tor gegen seinen Ex-Club gewann der Aufsteiger zum Auftakt des dritten Spieltags mit 3:1 beim 1. FC Union Berlin.
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1: Ich bin Katrin Müller. Feierlich haben die USA 25 Jahre nach den 9/11-Terroranschlägen der Opfer gedacht. Im Zentrum der Gedenkveranstaltungen die Orte, die damals angegriffen wurden. Das World Trade Center in New York und das Pentagon bei Washington. Sowie ein Feld im US-Bundesstaat Pennsylvania, auf das ein Flugzeug abgestürzt war.
2: Am Ground Zero, dem Ort der zerstörten Zwillingstürme in New York, lasen Angehörige die Namen der fast 3000 Getöteten vor. Auch New Yorks Bürgermeister Zoran Mamdani gedachte dort der Opfer, während US-Präsident Donald Trump an einer Gedenkveranstaltung am Pentagon teilnahm. 25 Jahre sind die Terroranschläge nun her, aber es gibt immer mehr Menschen, die an den gesundheitlichen Folgen leiden, unter anderem, weil sie giftigen Rauch und Staub eingeatmet haben. Daran sind inzwischen mehr Menschen gestorben als an den Anschlägen selbst. Aus New York, Christina Horsten.
1: Ein UN-Sonderberichterstatter sieht Ungleichheiten in Deutschland und fordert mehr Anstrengungen von der Bundesregierung zu ihrer Bekämpfung. Seit 2010 habe die Einkommens- und die Vermögensungleichheit in Deutschland zugenommen, was zu sozialer Verunsicherung beitrage, vor allem in der unteren Mittelschicht, hieß es. Betroffen sind demnach insbesondere Menschen mit Behinderungen, Einwanderer, Flüchtlinge und Frauen. Zum Abschluss der Haushaltswoche im Bundestag stand die Rentenreform im Fokus und einmal mehr haben die Pläne der Bundesregierung für heftige Debatten gesorgt. Dabei kommt die Kritik nicht nur aus den Reihen der Opposition.
3: In der Koalition wird seit Monaten um die abschlagsfreie Rente nach 45 Versicherungsjahren gestritten. Mehrere Ministerpräsidenten von CDU und SPD wollen sie behalten. Andere in der Union drängen dagegen darauf, die vereinbarte Reform durchzuziehen. Dazu gehört auch der frühere Rentenrebell Johannes Winkel. Er sagt, die Pläne berücksichtigen endlich auch die junge Generation. Die Opposition sieht das ganz anders. Die AfD nennt das geplante Aus einen Affront. Die Grünen halten die Reform für unsozial. Zoe Tassovali, Redaktion.
1: Zum Fußball. Robin Gosens hat dem FC Schalke 04 den Weg zum ersten Bundesligasieg seit 2023 geebnet. Nach einem Tor gegen seinen Ex-Club gewann der Aufsteiger zum Auftakt des dritten Spieltags mit 3:1 beim 1. FC Union Berlin.
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1: Ich bin Katrin Müller. Einer Studie der Vereinten Nationen zufolge geht es in Deutschland nicht gerade gerecht zu. Vor allem Frauen, Kinder, Ostdeutsche, Ruhrgebietler, Einwanderer und Menschen mit Behinderungen sind benachteiligt, heißt es in dem Bericht des UN-Sonderberichterstatters.
2: Die Einkommens- und Vermögensungleichheit in Deutschland hat seit den 2010er Jahren deutlich zugenommen, heißt es in dem Bericht. Frauen beispielsweise verdienen hierzulande durchschnittlich 16% weniger als Männer. Dieser Gender Pay Gap sei nicht nur groß, sondern vor allem auch größer als in fast allen anderen westlichen Industrienationen. Deutschland müsse mehr Geld in die Kinderbetreuung stecken und die veraltete Infrastruktur erneuern. Dafür sollten Reiche etwa über die Erbschaft Steuer stärker eingebunden werden. Tanja Wagner, Nachrichtenredaktion.
1: Feierlich haben die USA 25 Jahre nach den 9/11-Terroranschlägen der Opfer gedacht. Im Zentrum der Gedenkveranstaltungen die Orte, die damals angegriffen wurden. Das World Trade Center in New York und das Pentagon bei Washington, sowie ein Feld im US-Bundesstaat Pennsylvania, auf das ein Flugzeug abgestürzt war.
3: Niemand wird je vergessen, wo er oder sie zum Zeitpunkt der Terrorattacken gerade war. Und kaum einer, der sie erlebt hat, kann glauben, dass die Tragödie schon ein Vierteljahrhundert zurückliegt. Sie hat die Welt verändert. Präsident Trump sprach bei einer Gedenkveranstaltung am Pentagon. Man müsse im Terrorkampf stark und entschlossen bleiben, sagte er. An Ground Zero in New York war Trump mit seiner politischen Rede nicht willkommen. Dort gab es Schweigeminuten, Musik, Gesang, Glockenläuten und das traurige Verlesen der Namen tausender Opfer. Aus den USA, Tina Eck.
1: Bundesarbeitsministerin Bärbel Baas hat im Bundestag für die geplante Rentenreform geworben. Sie versprach angehenden Rentnerinnen und Rentnern Vertrauensschutz, falls die abschlagsfreie Rente nach 45 Versicherungsjahren eingeschränkt wird. Baas warnte, ohne Reform drohten Rentenkürzungen und deutlich höhere Beiträge. Zum Fußball. Robin Gosens hat den FC Schalke 04 zum ersten Bundesligasieg seit Mai 2023 geführt und damit die Sorgen seines früheren Clubs Union Berlin weiter verschärft. Eine Woche nach dem achtungsvollen Remis gegen den FC Bayern gewann der Aufsteiger aus Gelsenkirchen in Köpenick mit 3:1. Die Berliner bleiben dagegen sieglos in der Liga.
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2: Ich bin Katrin Müller. Einer Studie der Vereinten Nationen zufolge geht es in Deutschland nicht gerade gerecht zu. Vor allem Frauen, Kinder, Ostdeutsche, Ruhrgebietler, Einwanderer und Menschen mit Behinderungen sind benachteiligt, heißt es in dem Bericht des UN-Sonderberichterstatters.
3: Die Einkommens- und Vermögensungleichheit in Deutschland hat seit den 2010er Jahren deutlich zugenommen, heißt es in dem Bericht. Frauen beispielsweise verdienen hierzulande durchschnittlich 16% weniger als Männer. Dieser Gender Pay Gap sei nicht nur groß, sondern vor allem auch größer als in fast allen anderen westlichen Industrienationen. Deutschland müsse mehr Geld in die Kinderbetreuung stecken und die veraltete Infrastruktur erneuern. Dafür sollten Reiche etwa über die Erbschaft stärker eingebunden werden. Tanja Wagner, Nachrichtenredaktion.
2: Feierlich haben die USA 25 Jahre nach den 9/11-Terroranschlägen der Opfer gedacht. Im Zentrum der Gedenkveranstaltungen die Orte, die damals angegriffen wurden. Das World Trade Center in New York und das Pentagon bei Washington. Sowie ein Feld im US-Bundesstaat Pennsylvania, auf das ein Flugzeug abgestürzt war.
4: Niemand wird je vergessen, wo er oder sie zum Zeitpunkt der Terrorattacken gerade war. Und kaum einer, der sie erlebt hat, kann glauben, dass die Tragödie schon ein Vierteljahrhundert zurückliegt. Sie hat die Welt verändert. Präsident Trump sprach bei einer Gedenkveranstaltung am Pentagon. Man müsse im Terrorkampf stark und entschlossen bleiben, sagte er. An Ground Zero in New York war Trump mit seiner politischen Rede nicht willkommen. Dort gab es Schweigeminuten, Musik, Gesang, Glockenläuten und das traurige Verlesen der Namen tausender Opfer. Aus den USA, Tina Eck.
2: Bundesarbeitsministerin Bärbel Baas hat im Bundestag für die geplante Rentenreform geworben. Sie versprach angehenden Rentnerinnen und Rentnern Vertrauensschutz, falls die abschlagsfreie Rente nach 45 Versicherungsjahren eingeschränkt wird. Baas warnte, ohne Reform drohten Rentenkürzungen und deutlich höhere Beiträge. Zum Fußball. Robin Gosens hat den FC Schalke 04 zum ersten Bundesligasieg seit Mai 2023 geführt und damit die Sorgen seines früheren Clubs Union Berlin weiter verschärft. Eine Woche nach dem achtungsvollen Remis gegen den FC Bayern gewann der Aufsteiger aus Gelsenkirchen in Köpenick mit 3:1. Die Berliner bleiben dagegen sieglos in der Liga.
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1: Ich bin Katrin Müller. Feierlich haben die USA 25 Jahre nach den 9/11-Terroranschlägen der Opfer gedacht. Im Zentrum der Gedenkveranstaltungen die Orte, die damals angegriffen wurden. Das World Trade Center in New York und das Pentagon bei Washington. Sowie ein Feld im US-Bundesstaat Pennsylvania, auf das ein Flugzeug abgestürzt war.
2: Am Ground Zero, dem Ort der zerstörten Zwillingstürme in New York, lasen Angehörige die Namen der fast 3000 Getöteten vor. Auch New Yorks Bürgermeister Zoran Mamdani gedachte dort der Opfer, während US-Präsident Donald Trump an einer Gedenkveranstaltung am Pentagon teilnahm. 25 Jahre sind die Terroranschläge nun her, aber es gibt immer mehr Menschen, die an den gesundheitlichen Folgen leiden, unter anderem, weil sie giftigen Rauch und Staub eingeatmet haben. Daran sind inzwischen mehr Menschen gestorben als an den Anschlägen selbst. Aus New York, Christina Horsten.
1: Ein UN-Sonderberichterstatter sieht Ungleichheiten in Deutschland und fordert mehr Anstrengungen von der Bundesregierung zu ihrer Bekämpfung. Seit 2010 habe die Einkommens- und die Vermögensungleichheit in Deutschland zugenommen, was zu sozialer Verunsicherung beitrage, vor allem in der unteren Mittelschicht, hieß es. Betroffen sind demnach insbesondere Menschen mit Behinderungen, Einwanderer, Flüchtlinge und Frauen. Zum Abschluss der Haushaltswoche im Bundestag stand die Rentenreform im Fokus. Und einmal mehr haben die Pläne der Bundesregierung für heftige Debatten gesorgt. Dabei kommt die Kritik nicht nur aus den Reihen der Opposition.
3: In der Koalition wird seit Monaten um die abschlagsfreie Rente nach 45 Versicherungsjahren gestritten. Mehrere Ministerpräsidenten von CDU und SPD wollen sie behalten. Andere in der Union drängen dagegen darauf, die vereinbarte Reform durchzuziehen. Dazu gehört auch der frühere Rentenrebell Johannes Winkel. Er sagt, die Pläne berücksichtigen endlich auch die junge Generation. Die Opposition sieht das ganz anders. Die AfD nennt das Geplante aus einen Affront. Die Grünen halten die Reform für unsozial. Zoe Tassovali, Redaktion.
1: Zum Fußball. Robin Gosens hat dem FC Schalke 04 den Weg zum ersten Bundesligasieg seit 2023 geebnet. Nach einem Tor gegen seinen Ex-Club gewann der Aufsteiger zum Auftakt des dritten Spieltags mit 3:1 beim 1. FC Union Berlin.
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1: Ich bin Katrin Müller. Feierlich haben die USA 25 Jahre nach den 9/11-Terroranschlägen der Opfer gedacht. Im Zentrum der Gedenkveranstaltungen die Orte, die damals angegriffen wurden. Das World Trade Center in New York und das Pentagon bei Washington. Sowie ein Feld im US-Bundesstaat Pennsylvania, auf das ein Flugzeug abgestürzt war.
2: Am Ground Zero, dem Ort der zerstörten Zwillingstürme in New York, lasen Angehörige die Namen der fast 3000 Getöteten vor. Auch New Yorks Bürgermeister Zoran Mamdani gedachte dort der Opfer, während US-Präsident Donald Trump an einer Gedenkveranstaltung am Pentagon teilnahm. 25 Jahre sind die Terroranschläge nun her, aber es gibt immer mehr Menschen, die an den gesundheitlichen Folgen leiden, unter anderem, weil sie giftigen Rauch und Staub eingeatmet haben. Daran sind inzwischen mehr Menschen gestorben als an den Anschlägen selbst. Aus New York, Christina Horsten.
1: Ein UN-Sonderberichterstatter sieht Ungleichheiten in Deutschland und fordert mehr Anstrengungen von der Bundesregierung zu ihrer Bekämpfung. Seit 2010 habe die Einkommens- und die Vermögensungleichheit in Deutschland zugenommen, was zu sozialer Verunsicherung beitrage, vor allem in der unteren Mittelschicht, hieß es. Betroffen sind demnach insbesondere Menschen mit Behinderungen, Einwanderer, Flüchtlinge und Frauen. Zum Abschluss der Haushaltswoche im Bundestag stand die Rentenreform im Fokus. Und einmal mehr haben die Pläne der Bundesregierung für heftige Debatten gesorgt. Dabei kommt die Kritik nicht nur aus den Reihen der Opposition.
3: In der Koalition wird seit Monaten um die abschlagsfreie Rente nach 45 Versicherungsjahren gestritten. Mehrere Ministerpräsidenten von CDU und SPD wollen sie behalten. Andere in der Union drängen dagegen darauf, die vereinbarte Reform durchzuziehen. Dazu gehört auch der frühere Rentenrebell Johannes Winkel. Er sagt, die Pläne berücksichtigen endlich auch die junge Generation. Die Opposition sieht das ganz anders. Die AfD nennt das geplante Aus einen Affront. Die Grünen halten die Reform für unsozial. Zoe Tassovali, Redaktion.
1: Zum Fußball. Robin Gosens hat dem FC Schalke 04 den Weg zum ersten Bundesligasieg seit 2023 geebnet. Nach einem Tor gegen seinen Ex-Club gewann der Aufsteiger zum Auftakt des dritten Spieltags mit 3:1 beim 1. FC Union Berlin.
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1: Ich bin Katrin Müller. US-Präsident Trump wird an diesem Wochenende in Irland erwartet. Bei dem Besuch ab heute stehen nicht nur politische Gespräche auf dem Programm. Trump ist auch zu Gast bei einem Golfturnier.
2: Zunächst will Trump in Dublin die irische Präsidentin Catherine Connolly und Premierminister Micheál Martin treffen. Im Mittelpunkt seiner Reise steht aber auch der Golfsport. Am Sonntag besucht der US-Präsident die Schlussrunde der Irish Open auf seinem eigenen Golfresort in Doonbeg. Sein Besuch wird von Protesten begleitet. In Dublin und in Doonbeg sind Demonstrationen angekündigt. Die irische Polizei sprach vorab von einem der komplexesten Sicherheitseinsätze, die sie je durchgeführt habe. Aus London, Philipp Detlefs.
1: In gut einer Woche wird in Mecklenburg-Vorpommern und in Berlin eine neue Landesregierung gewählt. In Mecklenburg-Vorpommern können den Umfragen zufolge AfD und SPD mit vielen Stimmen rechnen. In Berlin Linke und CDU. Das unterstreichen auch aktuelle Daten unter anderem aus dem ZDF-Politbarometer.
3: Auf 37% kann die AfD dem aktuellen ZDF-Politbarometer zufolge in Mecklenburg-Vorpommern hoffen. 3 Punkte dahinter liegt die SPD von Ministerpräsidentin Schwesig. Sie zieht, viele im Land vertrauen ihr und wollen sie wieder als Landeschefin. In Berlin kommt die Linke den ZDF-Zahlen nach auf 23% und damit auf Platz 1. Es folgt die CDU mit 21%. Gewählt wird in Mecklenburg-Vorpommern und der Hauptstadt am 20. September. Lea Matschullert, Nachrichtenredaktion.
1: Feierlich haben die USA 25 Jahre nach den 9/11-Terroranschlägen der Opfer gedacht. Im Zentrum der Gedenkveranstaltungen die Orte, die damals angegriffen wurden. Das World Trade Center in New York und das Pentagon bei Washington sowie ein Feld im US-Bundesstaat Pennsylvania, auf das ein Flugzeug abgestürzt war. Zum Fußball. In der Bundesliga hat der FC Schalke 04 den ersten Sieg seit Mai 2023 gefeiert. Der Aufsteiger aus Gelsenkirchen gewann gegen Union Berlin mit 3:1. Und Tennisstar Alexander Zverev ist bei den US Open ins Finale gestürmt und hat die große Chance auf seinen zweiten Grand Slam-Triumph. Der French Open-Sieger bezwang im Halbfinale den russischen Außenseiter Karen Khachanov nervenstark in 3 Sätzen. Am Sonntag geht es für Zverev dann um den Titel.
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